0: Morgen am Donnerstag erwarten uns also Temperaturen von bis zu 25 Grad in St. Georgen und Bösingen sowie 22 Grad in Trossingen und auch Freudenstadt. Es wird also wieder ein bisschen wärmer und nur noch vereinzelt tauchen die Wolken auf.
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2: Ich bin Diana Kramer. Titelverteidiger Argentinien steht erneut im Endspiel der Fußball-WM. Die Südamerikaner um Superstar Lionel Messi bezwangen im Halbfinale England mit 2:1. Argentinien trifft damit am Sonntag im Kampf um den 4. WM-Titel auf Europameister Spanien. Die Koalition hat Tritt gefasst. Das war die zentrale Botschaft des Bundeskanzlers bei seiner Sommerpressekonferenz in Berlin. Der Frage nach Fehlern wich Friedrich Merz dabei aus. Nach Protest der SPD gegen Einschnitte beim Unterhaltsvorschuss für Alleinerziehende zeigte sich der Kanzler zumindest gesprächsbereit.
3: Es ist ein Schlag ins Gesicht für Alleinerziehende. Der Unterhaltsvorschuss soll nur noch für Kinder bis 16 gelten, nicht mehr wie bisher bis 18. Für Alleinerziehende, deren Partner sich ohnehin drücken, ist der Wegfall von knapp 400 Euro schlicht eine Katastrophe. Das geht so gar nicht, heißt das von der SPD. Merz dagegen sagt, die Kosten für diese Leistung hätten sich binnen 8 Jahren vervierfacht. Angesichts der akuten Finanznot der Kommunen sei das auf Dauer nicht tragbar. Auch könnten 16-Jährige ja schon arbeiten gehen. Tanja Wagner, Nachrichtenredaktion.
2: Beschäftigte sollen künftig leichter eine neue Stelle ausprobieren können, ohne beim alten Arbeitgeber kündigen und beim neuen schon zusagen zu müssen. Dafür soll eine Job-to-Job-Erprobung eingeführt werden, für die das Bundeskabinett grünes Licht gegeben hat.
4: Die Job-to-Job-Erprobung ist nicht für jeden gedacht, sondern konkret für diejenigen, deren Anstellung absehbar enden wird, weil zum Beispiel der Betrieb 200 Stellen bis in 2 Jahren abbauen wird. Um im Anschluss möglichst ohne Lücke einen neuen Job zu haben, sollen sich Arbeitnehmer künftig ein paar Wochen in anderen Firmen vorstellen und umschauen können. In Absprache mit dem Noch-Arbeitgeber. Während der Erprobung würde sich dann auch klären, ob ich vielleicht noch eine Weiterbildung benötige. Aus Berlin, Lea Matschulat.
2: Das US-Militär hat nach eigenen Angaben einen Tanker angegriffen, der einen iranischen Hafen am Persischen Golf ansteuern wollte. Der unbeladene Öltanker habe verschiedene Warnungen ignoriert und versucht, gegen die US-Blockade von iranischen Häfen zu verstoßen, hieß es. Das US-Militär ist seit Dienstag wieder dazu übergegangen, Schiffe, die iranische Häfen ansteuern oder verlassen wollen, zu blockieren.
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1: Nach einer stürmischen Nacht mit Tiefstemperaturen von bis zu 14 Grad startet der nächste Tag etwas sonniger. Morgen am Donnerstag erwarten uns also Temperaturen von bis zu 25 Grad in St. Georgen und Bösingen sowie 22 Grad in Trossingen und auch Freudenstadt. Es wird also wieder ein bisschen wärmer und nur noch vereinzelt tauchen die Wolken auf.
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2: Ich bin Diana Kramer. Titelverteidiger Argentinien steht erneut im Endspiel der Fußball-WM. Die Südamerikaner bezwangen im Halbfinale England mit 2:1 und treffen am Sonntag im Kampf um den vierten WM-Titel auf Europameister Spanien. Für England

0: Um den deutschen Trainer Thomas Tuchel ist der Traum geplatzt.
1: 30 Years of Hurt heißt es im Fußball-Gassenhauer Three Lions Football's Coming Home. Aus den 30 Jahren der Schmerzen sind 60 Jahre geworden und die Engländer müssen weiter auf den ersten Titel seit 1966 warten. Dabei war England zunächst in Führung gegangen, doch nach dem Tor von Anthony Gordon zog sich die Mannschaft immer weiter zurück. Argentinien übernahm die Kontrolle und drehte das Spiel in den Schlussminuten. Thomas Tuchel, dessen defensive Spielweise für Verwunderung sorgte, gab sich nach dem Spiel selbstkritisch und sagte, er übernehme die Verantwortung für die Niederlage. Aus London, Philipp Detlefs.
0: Bundeskanzler Friedrich Merz sieht die schwarz-rote Koalition vor der Sommerpause auf Kurs. Bei seiner traditionellen Sommerpressekonferenz zog er eine weitgehend positive Bilanz der Regierungsarbeit.
2: Die Bundesregierung hat ihren Rhythmus gefunden, trotz mancher Kritik. Wir haben geliefert und wir haben die Dimension der Aufgaben, die vor uns stehen, erkannt. Ich bin und bleibe zuversichtlich, dass es uns gelingt, in den drei Ländern, vor allen Dingen in Sachsen-Anhalt und in Mecklenburg-Vorpommern, zu verhindern, dass es hier eine Mehrheit der AfD nach Mandaten in den jeweiligen Landesparlamenten gibt.
0: Merz räumte auch ein, dass man trotz vieler angestoßener Reformen aber noch nicht dastehe, wo er Deutschland gern sehen wolle. Beim Heizungstausch haben Wärmepumpen fossile Heizkessel überholt. Im vergangenen Jahr waren die Geräte in deutschen Wohngebäuden erstmals die am häufigsten eingebaute Heizungsart, zeigt eine Auswertung des IW. Im Zuge von Modernisierungen tauschten im vergangenen Jahr 3,4% der Eigentümerhaushalte ihre Heizung aus, knapp 2% ließen eine Wärmepumpe einbauen. Das russische Militär hat die ukrainische Hauptstadt Kiew in der Nacht ein weiteres Mal mit ballistischen Raketen angegriffen. Wie Bürgermeister Vitali Klitschko bei Telegram mitteilte, gab es Einschläge in zwei Stadtteilen. In einem Lager und einem unbewohnten Haus seien Brände ausgebrochen. Nach Angaben der ukrainischen Luftwaffe feuerte das russische Militär in zwei Wellen mindestens 8 Raketen auf Kiew und Umgebung ab.
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1: Nach einer stürmischen Nacht mit Tiefstemperaturen von bis zu 14 Grad startet der nächste Tag etwas sonniger. Morgen am Donnerstag erwarten uns also Temperaturen von bis zu 25 Grad in St. Georgen und Bösingen sowie 22 Grad in Trossingen und auch Freudenstadt. Es wird also wieder ein bisschen wärmer und nur noch vereinzelt tauchen die Wolken auf.
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2: Ich bin Diana Kramer. Das Finale der Fußball-WM ist perfekt. Titelverteidiger Argentinien um Superstar Lionel Messi hat im Halbfinale England mit 2:1 besiegt. Die Argentinier treffen im Endspiel am Sonntag auf Europameister Spanien.
3: Mit einer unglaublichen Energieleistung dreht Argentinien dieses Halbfinale, in dem Anthony Gordon nach 55 Minuten zunächst Thomas Tuchels Engländer in Führung bringt. Aber danach spielt fast nur noch der Weltmeister, der England phasenweise im eigenen Strafraum einschnürt, sich Chance auf Chance erspielt und am Ende verdient siegt. Enzo Fernandes macht in der 85. Minute den Ausgleich, Lautaro Martinez in der 2. Minute der Nachspielzeit den Siegtreffer, jeweils auf Vorlage von Messi. Dem winkt jetzt am Sonntag sein 2. WM-Titel. Thomas Thonfeld, Sportredaktion.
2: Die Kritik der SPD an den Plänen von Familienministerin Karin Prien, den Unterhaltsvorschuss für Alleinerziehende zu kürzen, reißt nicht ab. Mecklenburg-Vorpommerns Ministerpräsidentin Manuela Schwesig kritisiert neben Prien auch

0: Bundeskanzler Merz. Beide hätten die Lebenssituation von Alleinerziehenden und ihren Kindern nicht verstanden, sagte Schwesig dem Spiegel. Viele wären trotz Arbeit auf den Unterhaltsvorschuss angewiesen. Diesen übernimmt der Staat bisher bis zum 18. Geburtstag des Kindes, wenn der Partner keinen Unterhalt zahlt. Laut Familienministerin soll das künftig nur noch bis zum 16. Geburtstag gelten. Kanzler Merz hatte das mit Blick auf gestiegene Ausgaben verteidigt. Schwesig spricht von Sparmaßnahmen zulasten der Kinder. Die Bundesregierung hat weitere Schritte zum Abbau der Bürokratie beschlossen. Das Kabinett einigte sich unter anderem darauf, Dokumentationspflichten für Firmen abzuschaffen.
1: Rund 600 Millionen Euro jährlich will die Bundesregierung einsparen, indem bürokratische Verpflichtungen für Bürger und Firmen abgeschafft werden. Beispielsweise sollen sich Halter von E-Autos künftig nicht mehr um eine grüne Umweltplakette kümmern müssen. Der Pflichttermin beim Jobcenter soll auch digital per Videoschalte möglich sein. Auch elektronische Arztüberweisungen sind geplant. Tanja Wagner, Nachrichtenredaktion.
0: In Trier ist ein Student bei einem Angriff auf offener Straße getötet worden. Der 22-Jährige war laut Polizei von einem Gleichaltrigen mit einem Messer angegriffen worden. Der Tatverdächtige, ein Afghane, konnte festgenommen werden. Die Ermittlungen laufen.
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1: Nach einer stürmischen Nacht mit Tiefstemperaturen von bis zu 14 Grad startet der nächste Tag etwas sonniger. Morgen am Donnerstag erwarten uns also Temperaturen von bis zu 25 Grad in St. Georgen und Bösingen sowie 22 Grad in Trossingen und auch Freudenstadt. Es wird also wieder ein bisschen wärmer und nur noch vereinzelt tauchen die Wolken auf.
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2: Ich bin Diana Kramer. Titelverteidiger Argentinien steht erneut im Endspiel der Fußball-WM. Die Südamerikaner um Superstar Lionel Messi bezwangen im Halbfinale England mit 2:1. Argentinien trifft damit am Sonntag im Kampf um den 4. WM-Titel auf Europameister Spanien. Die Koalition hat Tritt gefasst. Das war die zentrale Botschaft des Bundeskanzlers bei seiner Sommerpressekonferenz in Berlin. Der Frage nach Fehlern wich Friedrich Merz dabei aus. Nach Protest der SPD gegen Einschnitte beim Unterhaltsvorschuss für Alleinerziehende zeigte sich der Kanzler zumindest gesprächsbereit.
3: Es ist ein Schlag ins Gesicht für Alleinerziehende. Der Unterhaltsvorschuss soll nur noch für Kinder bis 16 gelten, nicht mehr wie bisher bis 18. Für Alleinerziehende, deren Partner sich ohnehin drücken, ist der Wegfall von knapp 400 Euro schlicht eine Katastrophe. Das geht so gar nicht, heißt es von der SPD. Merz dagegen sagt, die Kosten für diese Leistung hätten sich binnen 8 Jahren vervierfacht. Angesichts der akuten Finanznot der Kommunen sei das auf Dauer nicht tragbar. Auch könnten 16-Jährige ja schon arbeiten gehen. Tanja Wagner, Nachrichtenredaktion.
2: Beschäftigte sollen künftig leichter eine neue Stelle ausprobieren können, ohne beim alten Arbeitgeber kündigen und beim neuen schon zusagen zu müssen. Dafür soll eine Job-to-Job-Erprobung eingeführt werden, für die das Bundeskabinett grünes Licht gegeben hat.
4: Die Job-to-Job-Erprobung ist nicht für jeden gedacht, sondern konkret für diejenigen, deren Anstellung absehbar enden wird, weil zum Beispiel der Betrieb 200 Stellen bis in 2 Jahren abbauen wird. Um im Anschluss möglichst ohne Lücke einen neuen Job zu haben, sollen sich Arbeitnehmer künftig ein paar Wochen in anderen Firmen vorstellen und umschauen können, in Absprache mit dem Noch-Arbeitgeber. Während der Erprobung

0: Prüfung würde sich dann auch klären, ob ich vielleicht noch eine Weiterbildung benötige. Aus Berlin, Lea Matschulat.
1: Das US-Militär hat nach eigenen Angaben einen Tanker angegriffen, der einen iranischen Hafen am Persischen Golf ansteuern wollte. Der unbeladene Öltanker habe verschiedene Warnungen ignoriert und versucht, gegen die US-Blockade von iranischen Häfen zu verstoßen, hieß es. Das US-Militär ist seit Dienstag wieder dazu übergegangen, Schiffe, die iranische Häfen ansteuern oder verlassen wollen, zu blockieren.
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1: Guten Morgen zusammen an diesem Donnerstag. Und wenn ihr nicht so richtig rauskommt aus den Federn oder aus dem Haus, nehmt euch ein Beispiel an den Herrschaften von U2. Die haben es ja eigentlich gar nicht mehr nötig, aber erst vor wenigen Tagen haben sie ein neues Single rausgebracht. Street of Dreams heißt die. Und ein neues Album steht auch im Anschlag. Hier kommen sie mit Still Haven't Found What I'm Looking For. Und damit schönen Start in diesen Tag.

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1: Heute Morgen am Donnerstag ist der Himmel etwas wolkiger, aber es gibt angenehme Temperaturen für den Tag. Darauf könnt ihr euch freuen. In Triberg und Deislingen haben wir 18 Grad mit bewölktem Himmel. Auch in Aldingen haben wir etwa 17 Grad und in Albstadt sind es heute Morgen 16. Hier kann es vereinzelt zu leichtem Regenfall kommen. Die Temperaturen von heute belaufen sich auf Höchsttemperaturen von ungefähr bis zu 25 Grad.
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2: Ich bin Thomas Bleskin. In der Debatte um die Pläne von Bundesfamilienministerin Karin Prien, den Unterhaltsvorschuss für Alleinerziehende zu kürzen, reißt die Kritik aus der SPD nicht ab. Jetzt legt Mecklenburg-Vorpommerns Ministerpräsidentin Manuela Schwesig nach. Sie kritisiert neben Prien auch Bundeskanzler Friedrich Merz.
3: Der Bundeskanzler und Ministerin Prien hätten die Lebenssituation von Alleinerziehenden und ihren Kindern nicht verstanden, sagte Schwesig dem Spiegel. Denn viele von ihnen wären trotz Arbeit auf den Unterhaltsvorschuss angewiesen. Diesen übernimmt der Staat bisher bis zum 18. Geburtstag des Kindes, wenn der Partner seiner Unterhaltspflicht nicht nachkommt. Laut Familienministerin soll das künftig nur noch bis zum 16. Geburtstag gelten. Kanzler Merz hatte das mit Blick auf gestiegene Ausgaben verteidigt. Ministerpräsidentin Schwesig spricht von Sparmaßnahmen zulasten der Kinder. Diana Kramer, Nachrichtenredaktion.
2: Nach neuen Angriffen und Drohungen der USA gegen den Iran scheint eine diplomatische Lösung erneut in weite Ferne gerückt zu sein. Das US-Militär startete am Mittwoch gleich zwei Angriffswellen und attackierte außerdem ein Schiff, das gegen die Blockade iranischer Häfen verstoßen haben soll. Laut US-Militär wollte der unbeladene Öltanker einen iranischen Hafen im Persischen Golf ansteuern. Viele deutsche Flüsse wie der Rhein, die Elbe oder die Donau sind derzeit von starkem Niedrigwasser betroffen. Das hat auch Auswirkungen auf die Schifffahrt. Binnenschiffe könnten derzeit weniger Ladung aufnehmen als bei höheren Wasserständen, heißt es vom Bundesverband der deutschen Binnenschifffahrt. Eine Folge der geringeren Transportmengen seien steigende Transportkosten entlang der Lieferkette. Zum Sportfußball. Titelverteidiger Argentinien steht erneut im Endspiel der Fußball-WM. Die Südamerikaner bezwangen im Halbfinale England mit 2:1 und treffen im Kampf um den vierten WM-Titel auf Europameister Spanien.
4: Die Engländer müssen weiter auf den ersten Titel seit 1966 warten. Dabei war England zunächst in Führung gegangen, doch nach dem Tor von Anthony Gordon zog sich die Mannschaft immer weiter zurück. Argentinien übernahm die Kontrolle und drehte das Spiel in den Schlussminuten. Thomas Tuchel, dessen defensive Spielweise für Verwunderung sorgte, gab sich nach dem Spiel selbstkritisch und sagte, er übernehme die Verantwortung für die Niederlage. Aus London, Philipp Detlefs.
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5: Mit Lukas Schröder. Die Wördenbrücke in Tuttlingen wird bald wieder auf allen vier Spuren freigegeben. Für Lastwagen über 7,5 Tonnen bleibt die Gewichtsbeschränkung aber bestehen. Untersuchungen zeigen weiteren Sanierungsbedarf. Deshalb plant die

0: statt schon den kompletten Ersatzneubau der wichtigen Donaubrücke. Und Stuttgart hat im letzten Jahr mit Blitzern und Rotlichtkontrollen rund 17 Millionen Euro eingenommen. So viel wie keine andere teilnehmende Stadt in Baden-Württemberg. Das zeigt eine Umfrage der Arbeitsgemeinschaft Verkehrsrecht des Deutschen Anwaltvereins unter 63 Städten. Dahinter folgen Mannheim und Tübingen. Auch Konstanz, Aalen und Friedrichshafen haben jeweils mehr als 1 Million Euro eingenommen. Deutschlandweit liegt Stuttgart damit auf Platz 4.
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2: A81 Stuttgart-Singen zwischen Sulz und Rottweiler sind in beiden Richtungen die Notrufsäulen ausgefallen. Euch eine gute Fahrt.
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2: Blitzeranhänger Neukirch Richtung Rottweil im zweispurigen Bereich. Hier gilt Tempo 80. Und dann haben wir noch einen in Donaueschingen-Pforen an der Bundesstraße. Ecke Unterhölzer Straße. Hier gilt Tempo 70. Habt ihr noch was entdeckt? Staus und Blitzer gerne melden per WhatsApp an die 0172 577 16 77.
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3: Schönen guten Morgen zusammen. Es ist schon Donnerstag, da geht's doch umso leichter aus dem Bett. Und Amazon oder Amazon feiert heute den 31. Geburtstag. Damals haben sie ja begonnen als reine Buchhandlung. Ein Buch haben sie aber nie aufgeführt, nämlich das Tagebuch der großen Hits. Das kriegt ihr nur bei uns. Und

0: Die frühen Bon Jovis sind das, Mitte der 80er, Bon Jovi und Run Away. Hier ist Antenne 1 Neckarburg Rock und Pop. Ich bin Susanka und wünsche einen schönen Start in diesen Tag.
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2: 16. Juli 2003. The Rasmus sind mit In the Shadows neu in den Charts. Dieser Song erzählt viel aus dem Leben von The Rasmus-Sänger Laurie, hat also autobiografische Teile. Aber vor allem macht Laurie der Welt in diesem Song seine persönliche Meinung zur Armee klar. Er will da auf gar keinen Fall hin, denn wieso sollte er lernen, wie man Leute tötet? Er würde lieber selbst sterben, als sich zu einem Sklaven der Armee zu machen. Was er in seinem Leben stattdessen wirklich tun will, ist Musik zu spielen und eben genau das Gegenteil von Hass und Tod zu bewirken. Er will die Menschen glücklich machen. Den Erfolg für den Song gibt's für The Rasmus dann praktisch über Nacht. Und das besonders bei vielen Fans aus der Rockszene. Aber In the Shadows kann eben viel, viel mehr als einfach nur Rock. Er spricht eine ganze Reihe von Menschen an. Und so schafft's die Nummer in Deutschland auf Platz 1.

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0: Auf geht's in diesem Donnerstag. Guten Morgen zusammen. Ich bin Susanka. 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Rock und Pop. Jetzt mit Lenny Kravitz, der gerade wieder unterwegs ist auf Tour. Er stand gerade in Stuttgart auf der Bühne. Ich habe ihn sogar gehört. Es schallte durch die ganze Nacht sein Konzert. Wahnsinn, wie viel Power der Mann hat. Und er liebt einfach Musik durch und durch.
1: I'm inspired by music every day. All kinds, doesn't matter. I just came from a photo shoot and we were listening to, you know, music from the 40s. I mean, I love music and there's actually a lot of really cool new things that are coming out. I think the direction, I like that very much. There's a lot more character coming back in the music and individualism.
0: Letztens bei einem Shooting erzählt er, lief Musik aus den 40ern. Er mag einfach alles und findet auch, dass mittlerweile wieder mehr Personality zu finden ist in dem, was auf den Markt kommt. Er ist Personality. Lenny Kravitz, Fly.

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15: Heute Morgen am Donnerstag ist der Himmel etwas wolkiger, aber es gibt angenehme Temperaturen für den Tag. Darauf könnt ihr euch freuen. In Triberg und Deislingen haben wir 18 Grad mit bewölktem Himmel. Auch in Aldingen haben wir etwa 17 Grad und in Albstadt sind es heute Morgen 16. Hier kann es vereinzelt zu leichtem Regenfall kommen. Die Temperaturen von heute belaufen sich auf Höchsttemperaturen von ungefähr bis zu 25 Grad.
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16: Mit Lukas Schröder, guten Morgen. Mehr Geld für bessere Straßen in Villingen-Schwenningen. Die Stadt investiert rund 2 Millionen Euro in die Sanierung von Straßen und Feldwegen. Ab Montag starten zum Beispiel die Arbeiten in der Konstanzer und in der Heidelberger Straße. Autofahrer müssen mit Sperrungen rechnen und die Buslinie 4 wird umgeleitet. In Albstadt hat die Staatsanwaltschaft nach dem Einsturz einer Kletterwand beim Stadtfest einen Strafbefehl gegen einen Mitarbeiter der Stadt beantragt. 2 Mädchen sind dabei im September letzten Jahres verletzt worden. Dem Mitarbeiter wird fahrlässige Körperverletzung vorgeworfen, weil die Sicherheit der mobilen Kletterwand nicht ausreichend geprüft worden sein soll. Gegen den Strafbefehl kann aber noch Widerspruch eingelegt werden. Und alle Jahre wieder, falls ihr nach Stuttgart müsst. In den letzten Jahren wird auch in diesem Sommer wieder die Stammstrecke der Stuttgarter S-Bahn wegen Bauarbeiten gesperrt. Los geht's schon am kommenden Montag. Dauern sollen die Arbeiten bis 12. September. Christine Bonfert, wie werden denn die betroffenen Haltestellen versorgt?
17: Die werden von Bussen angefahren und zwar mit der Linie SEV1. Konkret geht es um die S-Bahn-Haltestellen Stuttgart Hauptbahnhof Tief, Stadtmitte, Feuersee, Schwabstraße, Universität und Österfeld. Damit ihr nicht zu spät zur Arbeit oder die paar Tage noch zu spät zur Schule kommt, fahren die Busse zwischen 6 und 19 Uhr im 5-Minuten-Takt, danach alle 10 Minuten. Außerdem gibt es morgens kurz vor 5 einen direkten Bus vom Bahnhof zum Flughafen.
16: Ja, und wie die S-Bahn in der Zeit der Bauarbeiten konkret fahren, das könnt ihr euch auch nochmal auf antenne1.de anschauen.
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18: A81 Stuttgart-Singen zwischen Sulz und Rottweiler sind in beiden Richtungen die Notrufsäulen ausgefallen. Euch eine gute Fahrt.
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18: Blitzeranhänger Neukirch Richtung Rottweil im zweispurigen Bereich. Hier gilt Tempo 80. Und dann haben wir noch einen in Donaueschingen-Pforen an der Bundesstraße. Ecke Unterhölzer Straße. Hier gilt Tempo 70. Habt ihr noch was entdeckt? Staus und Blitzer gerne melden per WhatsApp an die 0172 577 16 77.
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19: Wunderschönen Start in diesen Tag. Was schafft ihr in unter einer Minute? Glas Wasser trinken oder 10 bis vielleicht 20 Kniebeugen. Aber dann wird's schon eng. Es gibt eine Band, die hat ein Konzert gespielt in unter einer Minute. Wer das war und wann...

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0: Ihre Konzerte sind legendär pink, hier bei Antenne 1 Neckarburg, Rock und Pop. Ich erinnere nur daran, sie hat so richtige Zirkusakrobatik damit integriert und hängt teilweise vom Trapez oder diesen Bändern von der Decke. Sie kann was. Das sind aufwendige Konzerte. Es geht allerdings auch im kleineren Stil.
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2: Annika Schubert hier. Hallo. Wie lang muss für euch eigentlich ein Konzert sein, damit sich die teuren Tickets auch lohnen? Rechnen wir das mal gemeinsam aus. Also nehmen wir zum Beispiel so einen Star wie, keine Ahnung, Taylor Swift zum Beispiel. Konzerte ihrer Eras-Tour, die waren so etwa 3,5 Stunden lang. Ein gutes Ticket, wo man auch was sieht, kostet 150 Euro. Das waren dann etwa 1,40 Euro pro Minute. Zugegeben, etwas teuer, aber schon irgendwie finde ich ein fairer Preis. Also, was ich sagen will, man will bei Konzerten auch was für sein Geld bekommen. Und wenn jetzt das Konzert nur kurz ist, also so richtig, richtig kurz, dann würde ich nicht so viel Geld in die Hand nehmen wollen. Da hatten die Fans der White Stripes am 16. Juli 2007 in St. John's in Neufundland richtig Glück. Ihr Konzerterlebnis war komplett kostenlos. Das Konzert ging nämlich in voller Länge mit Aufgehen und Abgehen und allem drum und dran 50 Sekunden lang. Das war's dann auch schon. So lang war das Konzert in St. John's in Neufundland. Das ist damit das kürzeste Konzert aller Zeiten. Wer jetzt diesen rekordverdächtigen Auftritt der White Stripes im Guinness-Buch der Rekorde sucht, den muss ich leider enttäuschen. Da ist der Rekord schon längst rausgeflogen. Für Guinness war der Rekord der White Stripes einfach zu irrelevant.

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1: Heute Morgen am Donnerstag ist der Himmel etwas wolkiger, aber es gibt angenehme Temperaturen für den Tag. Darauf könnt ihr euch freuen. In Triberg und Deislingen haben wir 18 Grad mit bewölktem Himmel. Auch in Aldingen haben wir etwa 17 Grad und in Albstadt sind es heute Morgen 16. Hier kann es vereinzelt zu leichtem Regenfall kommen. Die Temperaturen von heute belaufen sich auf Höchsttemperaturen von ungefähr bis zu 25 Grad.
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2: Ich bin Thomas Bliskin. Mecklenburg-Vorpommerns Ministerpräsidentin Schwesig hat die Kürzungspläne der Bundesregierung beim Unterhaltsvorschuss für Alleinerziehende scharf kritisiert. Die SPD-Politikerin sagte dem Magazin Spiegel, Bundeskanzler Merz und Familienministerin Prien hätten die Lebenssituation vieler Alleinerziehender nicht verstanden. Auch 16- und 17-Jährige bräuchten Unterstützung. Merz verteidigte die Pläne, zeigte sich nach der Kritik aus der SPD aber gesprächsbereit. Über das Vorhaben solle in der Koalition weiter beraten werden. Viele deutsche Flüsse wie der Rhein, die Elbe oder die Donau sind derzeit von starkem Niedrigwasser betroffen. Das hat auch Auswirkungen auf die Schifffahrt. Binnenschiffe könnten derzeit weniger Ladung aufnehmen als bei höheren Wasserständen, heißt es vom Bundesverband der deutschen Binnenschifffahrt.
3: Die Elbe bei Dresden ist im Moment gerade mal noch 59 Zentimeter tief. Vollbeladene Schiffe würden auf Grund laufen. Die Auswirkungen sind immens. Geringere Transportmengen pro Schiff heißt, es werden mehr Schiffe eingesetzt, die müssen mehr Schiffsdiesel tanken, mehr Personal ist im Einsatz, unterm Strich steigen die Transportkosten entlang der Lieferkette. Und das hat letztlich auch Auswirkungen auf die Preise, die wir später im Supermarkt oder Restaurant zahlen müssen. Uli Reitinger, Nachrichtenredaktion.
2: Der Bundesgerichtshof entscheidet heute zu einem Rechtsstreit um die Kündigung von Fitnessstudio-Verträgen im Internet. Der Bundesverband der Verbraucherzentralen hatte gegen FitX aus Essen geklagt. Es geht darum, wie einfach eine Kündigung im Internet sein muss.
4: Seit Wochen nicht beim Training, aber dennoch jeden Monat Beiträge zahlen. In Krisenzeiten wie diesen kann eine Kündigung durchaus sinnvoll sein. Aber so leicht wollen Fitnessstudios ihre Kunden auch nicht verlieren. Auf der Seite des Kündigungsformulars der Fitnesskette wird deshalb prominent auf die Möglichkeit hingewiesen, den Vertrag auch nur zu pausieren. Zu prominent meinen die Verbraucherschützer. Denn laut Gesetz müssen Schaltflächen bei einer Online-Kündigung unmittelbar und leicht zugänglich sein. Das höchste deutsche Zivilgericht soll nun entscheiden, ob das hier der Fall ist. Thomas Brock, Redaktion.
2: Und zum Sportfußball. Titelverteidiger Argentinien steht erneut im Endspiel einer Weltmeisterschaft. Die Südamerikaner bezwangen England im Halbfinale mit 2:1 und treffen im Kampf um den vierten WM-Titel auf Europameister Spanien.
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5: Mit Lukas Schröder. Die Wördenbrücke in Tuttlingen wird bald wieder auf allen vier Spuren freigegeben. Für Lastwagen über 7,5 Tonnen bleibt die Gewichtsbeschränkung aber bestehen. Untersuchungen zeigen weiteren Sanierungsbedarf. Deshalb plant die Stadt schon den kompletten Ersatzneubau der wichtigen Donaubrücke. Und Stuttgart hat im letzten Jahr mit Blitzern und Rotlichtkontrollen rund 17 Millionen Euro eingenommen. So viel wie keine andere teilnehmende Stadt in Baden-Württemberg. Das zeigt eine Umfrage der Arbeitsgemeinschaft Verkehrsrecht des Deutschen Anwaltvereins unter 63 Städten. Dahinter folgen Mannheim und Tübingen. Auch Konstanz, Aalen und Friedrichshafen haben jeweils mehr als 1 Million Euro eingenommen. Deutschlandweit liegt Stuttgart damit auf Platz 4.
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6: Guten Morgen zusammen. Es ist schon Mitte Juli, kurz vor Wochenende und der Hohenbergsommer ist im vollen Gang. Wir schenken euch Tickets für Dick Ray, für Gotthard, für Michael Schulte haben wir schon was rausgehauen.

0: Nummer, die war ganz groß präsent im Film Reality Bites. Das war im Jahr 94. My Sharona. 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
2: Annika Schubert hier, hallo. Es gibt viele Gründe, zum Hohenberg Sommer zu kommen, aber ich glaube, der schönste Grund ist diesen Sonntag das Konzert von Michael Schulte.

0: Wir hatten euch auch schon nach eurer Beautiful Reason für Karten zum Konzert gefragt. Und das hier hat uns Claudia geantwortet.
1: Das ist Claudia. Also ich finde Michael Schulte die Musik richtig toll und ich würde gern mit meinem Mann hingehen. Wir gehen abends immer wieder mal gern auf Konzerte und ich finde Hohenberg ist eh ein tolles Konzert, allein schon von der Atmosphäre.
0: Claudia und ihr Mann sind am Sonntag mit dabei und ihr könnt auch noch mit dabei sein. Der Michael Schulte, der hat eine ganz persönliche Einladung für euch.
2: Ich bin am 19.07. beim Hohenberg Sommer in Tuttlingen am Start und ich freue mich sehr, mit meiner Band da ein bisschen Musik mit euch machen zu dürfen und einen tollen Abend zu verbringen. Also kommt gerne rum, wir würden uns sehr freuen, euch da zu sehen.
0: Das Konzert fängt wegen des Finales der Fußball-WM schon um 18 Uhr an. Seid also früh da und nicht vergessen, am Sonntag gibt's ab 11 Uhr beim Hohenberg auch noch ein Frühshoppen im Biergarten. Wir sehen uns dann am Sonntag beim Hohenberg Sommer.
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Guten Morgen zusammen. Ich habe eben schon über einen Film gesprochen, Reality Bites aus den 90ern. Mai Sharona war da so ganz groß mit integriert in dem Streifen. Und die nächste Nummer, die kommt, die wurde nur durchs Fernsehen bekannt. Nämlich durch die Serie OC, die lief in den 2000ern und war mega angesagt. California von Phantom Planet. Also, war vorher schon auf der Welt, wurde dann durchs TV bekannt. Und auch der Name Phantom Planet stammt aus dem Science-Fiction-Film The Phantom Planet von 1961. Hier sind sie, Phantom Planet mit California, jetzt für euren Start in diesen Donnerstag. 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
15: Heute Morgen am Donnerstag ist der Himmel etwas wolkiger, aber es gibt angenehme Temperaturen für den Tag. Darauf könnt ihr euch freuen. In Triberg und Deislingen haben wir 18 Grad mit bewölktem Himmel. Auch in Aldingen haben wir etwa 17 Grad und in Albstadt sind es heute Morgen 16. Hier kann es vereinzelt zu leichtem Regenfall kommen. Die Temperaturen von heute belaufen sich auf Höchsttemperaturen von ungefähr bis zu 25 Grad.
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16: Mit Lukas Schröder, guten Morgen. Mehr Geld für bessere Straßen in Villingen-Schwenningen. Die Stadt investiert rund 2 Millionen Euro in die Sanierung von Straßen und Feldwegen. Ab Montag starten zum Beispiel die Arbeiten in der Konstanzer und in der Heidelberger Straße. Autofahrer müssen mit Sperrungen rechnen und die Buslinie 4 wird umgeleitet. In Albstadt hat die Staatsanwaltschaft nach dem Einsturz einer Kletterwand beim Stadtfest einen Strafbefehl gegen einen Mitarbeiter der Stadt beantragt. Zwei Mädchen sind dabei im September letzten Jahres verletzt worden. Dem Mitarbeiter wird fahrlässige Körperverletzung vorgeworfen, weil die Sicherheit der mobilen Kletterwand nicht ausreichend geprüft worden sein soll. Gegen den Strafbefehl kann aber noch Widerspruch eingelegt werden. Und alle Jahre wieder, falls ihr nach Stuttgart müsst. Wie in den letzten Jahren wird auch in diesem Sommer wieder die Stammstrecke der Stuttgarter S-Bahn wegen Bauarbeiten gesperrt. Los geht's schon am kommenden Montag. Dauern sollen die Arbeiten bis 12. September. Christine Bonfert, wie werden denn die betroffenen Haltestellen versorgt?
17: Die werden von Bussen angefahren und zwar mit der Linie SEV1. Konkret geht's um die S-Bahn-Haltestellen Stuttgart Hauptbahnhof Tief, Stadtmitte, Feuersee, Schwabstraße, Universität und Österfeld. Damit ihr nicht zu spät zur Arbeit oder die paar Tage noch zu spät zur Schule kommt, fahren die Busse zwischen 6 und 19 Uhr im 5-Minuten-Takt, danach alle 10 Minuten. Außerdem gibt's morgens kurz vor 5 einen direkten Bus vom Bahnhof zum Flughafen.
16: Ja, und wie die S-Bahn in der Zeit der Bauarbeiten konkret fahren, das könnt ihr euch auch nochmal auf antenne1.de anschauen.
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18: Ich wünsche einen wunderschönen Donnerstagmorgen und wir haben ja eben schon mal gefragt, was kann man in einer Minute schaffen? Ein geübter Zauberwürfelkünstler kann einen Cube in unter 10 Sekunden lösen. Ein 100-Meter-Sprint dauert für Spitzenathleten auch unter 10 Sekunden. Bei mir dauert es ungefähr eine Minute, bis mein Kaffee durchgelaufen ist. Es gibt eine Gruppe, die eine Minute gebraucht hat, um ein ganzes Konzert zu spielen.

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0: Reibeisen jetzt am Morgen, an diesem Donnerstag, guten Morgen, Antenne 1 Neckarburg, Rock und Pop. Das ist Rod Stewart und gleich Duran Duran und Wild Boys.
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2: Annika Schubert hier, hallo. Wie lang muss für euch eigentlich ein Konzert sein, damit sich die teuren Tickets auch lohnen? Rechnen wir das mal gemeinsam aus. Also nehmen wir zum Beispiel so einen Star wie, keine Ahnung, Taylor Swift zum Beispiel. Konzerte ihrer Eras-Tour, die waren so etwa 3,5 Stunden lang. Ein gutes Ticket, wo man auch was sieht, kostet 150 Euro. Das waren dann etwa 1,40 Euro pro Minute. Zugegeben, etwas teuer, aber schon irgendwie finde ich ein fairer Preis. Also, was ich sagen will, man will bei Konzerten auch was für sein Geld bekommen. Und wenn jetzt das Konzert nur kurz ist, also so richtig, richtig kurz, dann würde ich nicht so viel Geld in die Hand nehmen wollen. Da hatten die Fans der White Stripes am 16. Juli 2007 in St. John's in Neufundland richtig Glück. Ihr Konzerterlebnis war komplett kostenlos. Das Konzert ging nämlich in voller Länge mit Aufgehen und Abgehen und allem drum und dran 50 Sekunden lang. Das war's dann auch schon. So lang war das Konzert in St. John's in Neufundland. Das ist damit das kürzeste Konzert aller Zeiten. Wer jetzt diesen rekordverdächtigen Auftritt der White Stripes im Guinness-Buch der Rekorde sucht, den muss ich leider enttäuschen. Da ist der Rekord schon längst rausgeflogen. Für Guinness war der Rekord der White Stripes einfach zu irrelevant.

0: 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Schönen guten Morgen zusammen. Der Hohenberg-Sommer läuft und ihr könnt Tickets abstauben bei uns für Gotthard, die absolute Kultband aus der Schweiz. Jetzt einfach ganz kurz eine Sprachnachricht schicken an die 0172 577 1677. So wie Sabine.
1: Hallo, guten Morgen, hier ist die Sabine Beger aus Sigmaringen. 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Ich würde meine Freundin mitnehmen, die schwer krank war und jetzt geht es ihr wieder besser und das wäre ein super Geschenk. Dankeschön.
0: Ich drücke die Daumen. Morgen werden die Gewinner bekannt gegeben.
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1: Heute Morgen am Donnerstag ist der Himmel etwas wolkiger, aber es gibt angenehme Temperaturen für den Tag. Darauf könnt ihr euch freuen. In Triberg und Deislingen haben wir 18 Grad mit bewölktem Himmel. Auch in Aldingen haben wir etwa 17 Grad und in Albstadt sind es heute Morgen 16. Hier kann es vereinzelt zu leichtem Regenfall kommen. Die Temperaturen von heute belaufen sich auf Höchsttemperaturen von ungefähr bis zu 25 Grad.
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2: Ich bin Thomas Bleskin. In der Debatte um die Pläne von Bundesfamilienministerin Karin Prien, den Unterhaltsvorschuss für Alleinerziehende zu kürzen, reißt die Kritik aus der SPD nicht ab. Jetzt legt Mecklenburg-Vorpommerns Ministerpräsidentin Manuela Schwesig nach. Sie kritisiert neben Prien auch Bundeskanzler Friedrich Merz.
3: Der Bundeskanzler und Ministerin Prien hätten die Lebenssituation von Alleinerziehenden und ihren Kindern nicht verstanden, sagte Schwesig dem Spiegel. Denn viele von ihnen wären trotz Arbeit auf den Unterhaltsvorschuss angewiesen. Diesen übernimmt der Staat bisher bis zum 18. Geburtstag des Kindes, wenn der Partner seiner Unterhaltspflicht nicht nachkommt. Laut Familienministerin soll das künftig nur noch bis zum 16. Geburtstag gelten. Kanzler Merz hatte das mit Blick auf gestiegene Ausgaben verteidigt. Ministerpräsidentin Schwesig spricht von Sparmaßnahmen zu Lasten der Kinder. Diana Kramer, Nachrichtenredaktion.
2: Nach neuen Angriffen und Drohungen der USA gegen den Iran scheint eine diplomatische Lösung erneut in weite Ferne gerückt zu sein. Das US-Militär startete am Mittwoch gleich zwei Angriffswellen und attackierte außerdem ein Schiff, das gegen die Blockade iranischer Häfen verstoßen haben soll. Laut US-Militär wollte der unbeladene Öltanker einen iranischen Hafen im Persischen Golf ansteuern. Viele deutsche Flüsse wie der Rhein, die Elbe oder die Donau sind derzeit von starkem Niedrigwasser betroffen. Das hat auch Auswirkungen auf die Schifffahrt. Binnenschiffe könnten derzeit weniger Ladung aufnehmen als bei höheren Wasserständen, heißt es vom Bundesverband der deutschen Binnenschifffahrt. Eine Folge der geringeren Transportmengen seien steigende Transportkosten entlang der Lieferkette. Zum Sportfußball. Titelverteidiger Argentinien steht erneut im Endspiel der Fußball-WM. Die Südamerikaner bezwangen im Halbfinale England mit 2:1 und treffen im Kampf um den vierten WM-Titel auf Europameister Spanien.
4: Die Engländer müssen weiter auf den ersten Titel seit 1966 warten. Dabei war England zunächst in Führung gegangen, doch nach dem Tor von Anthony Gordon zog sich die Mannschaft immer weiter zurück. Argentinien übernahm die Kontrolle und drehte das Spiel in den Schlussminuten. Thomas Tuchel, dessen defensive Spielweise für Verwunderung sorgte, gab sich nach dem Spiel selbstkritisch und sagte, er übernehme die Verantwortung für die Niederlage. Aus London, Philipp Detlefs.
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5: Mit Lukas Schröder. Die Wördenbrücke in Tuttlingen wird bald wieder auf allen vier Spuren freigegeben. Für Lastwagen über 7,5 Tonnen bleibt die Gewichtsbeschränkung aber bestehen. Untersuchungen zeigen weiteren Sanierungsbedarf. Deshalb plant die Stadt schon den kompletten Ersatzneubau der wichtigen Donaubrücke. Und Stuttgart hat im letzten Jahr mit Blitzern und Rotlichtkontrollen rund 17 Millionen Euro eingenommen. So viel wie keine andere teilnehmende Stadt in Baden-Württemberg. Das zeigt eine Umfrage der Arbeitsgemeinschaft Verkehrsrecht des Deutschen Anwaltvereins unter 63 Städten. Dahinter folgen Mannheim und Tübingen. Auch Konstanz, Aalen und Friedrichshafen haben jeweils mehr als 1 Million Euro eingenommen. Deutschlandweit liegt Stuttgart damit auf Platz 4.
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6: A81 Richtung Stuttgart bei der Ausfahrt Empfingen ist Gefahr. Hier sind Gegenstände auf der Straße. Bitte fahrt hier vorsichtig.
0: Achtung, den neuesten Blitzer.
6: B33 St. Georgen Richtung Villingen, Höhe Peterzell, Sägewerk steht ein Blitzer. An der Ortsdurchfahrt Empfingen Richtung Nordstetten wird geblitzt. Hier ist eine 30er-Zone. Und in Tuttlingen auf der Theodor-Heuss-Straße stadtauswärts nach der Brücke steht ein Blitzeranhänger. Wenn ihr noch Staus oder Blitze habt, dann schickt sie uns per WhatsApp in Studio an die 0172 577 16 77.
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7: Schönen guten Morgen zusammen. Amazon feiert heute den 31. Geburtstag und ich kann mich noch erinnern, die haben begonnen als Buchhandel, also als reine Online-Buchhandlung. Es wurde dann ein bisschen mehr draus. Gründer Jeff Bezos ist ungefähr der viertreichste Mensch der Welt. Sie haben mit Büchern gehandelt, aber niemals mit

0: war ich 5 Jahre alt, als dieses Ding im Radio lief. In diesen großen Kästen, die man noch zu Hause stehen hatte. Gleich danach gab es dann irgendwann die Sony-Stereo-Anlagen mit den riesigen Boxen, wir erinnern uns. Tina Turner aus dem Jahr 85, gerade gehört. Hier ist Antenne 1 Neckarburg, Rock und Pop. Und jetzt schauen wir nochmal in die Vergangenheit.
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2: 16. Juli 2003. The Rasmus sind mit In the Shadows neu in den Charts. Dieser Song erzählt viel aus dem Leben von The Rasmus-Sänger Laurie, hat also autobiografische Teile. Aber vor allem macht Laurie der Welt in diesem Song seine persönliche Meinung zur Armee klar. Er will da auf gar keinen Fall hin, denn wieso sollte er lernen, wie man Leute tötet? Er würde lieber selbst sterben, als sich zu einem Sklaven der Armee zu machen. Was er in seinem Leben stattdessen wirklich tun will, ist Musik zu spielen und eben genau das Gegenteil von Hass und Tod zu bewirken. Er will die Menschen glücklich machen. Den Erfolg für den Song gibt's für The Rasmus dann praktisch über Nacht. Und das besonders bei vielen Fans aus der Rockszene. Aber In the Shadows kann eben viel, viel mehr als einfach nur Rock. Er spricht eine ganze Reihe von Menschen an. Und so schafft's die Nummer in Deutschland auf Platz 1.

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0: Von einer britischen Band geht's jetzt zu einer deutschen, die weltweit erfolgreich war. Die Scorpions. Hier ist Antenne 1 Neckarburg, Rock und Pop. Und Klaus Meine, der denkt so über die Anfänge damals.
1: Wir haben das Glück gehabt, dass wir Schritt für Schritt uns entwickeln konnten. Hat ja viele Line-Up-Wechsel gegeben. Dann kam wieder ein neuer Drummer, dann kam wieder ein anderer Gitarrist. Das hat ja eine Zeit gedauert, bis die Formation da war. Aber wir hatten Zeit, uns auch zu entfalten. Wir hatten Zeit zu lernen. Wir hatten Zeit, Songwriter zu werden.
0: Und das in Perfektion. Hier sind die Scorpions mit Send Me an Angel.

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8: Heute Morgen am Donnerstag ist der Himmel etwas wolkiger, aber es gibt angenehme Temperaturen für den Tag. Darauf könnt ihr euch freuen. In Triberg und Deislingen haben wir 18 Grad mit bewölktem Himmel. Auch in Aldingen haben wir etwa 17 Grad und in Albstadt sind es heute Morgen 16. Hier kann es vereinzelt zu leichtem Regenfall kommen. Die Temperaturen von heute belaufen sich auf Höchsttemperaturen von ungefähr bis zu 25 Grad.
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9: Mit Lukas Schröder, guten Morgen. Mehr Geld für bessere Straßen in Villingen-Schwenningen. Die Stadt investiert rund 2 Millionen Euro in die Sanierung von Straßen und Feldwegen. Ab Montag starten zum Beispiel die Arbeiten in der Konstanzer und in der Heidelberger Straße. Autofahrer müssen mit Sperrungen rechnen und die Buslinie 4 wird umgeleitet. In Albstadt hat die Staatsanwaltschaft nach dem Einsturz einer Kletterwand beim Stadtfest einen Strafbefehl gegen einen Mitarbeiter der Stadt beantragt. Zwei Mädchen sind dabei im September letzten Jahres verletzt worden. Dem Mitarbeiter wird fahrlässige Körperverletzung vorgeworfen, weil die Sicherheit der mobilen Kletterwand nicht ausreichend geprüft worden sein soll. Gegen den Strafbefehl kann aber noch Widerspruch eingelegt werden. Und alle Jahre wieder, falls ihr nach Stuttgart müsst. In den letzten Jahren wird auch in diesem Sommer wieder die Stammstrecke der Stuttgarter S-Bahn wegen Bauarbeiten gesperrt. Los geht's schon am kommenden Montag. Dauern sollen die Arbeiten bis 12. September. Christine Bonfert, wie werden denn die betroffenen Haltestellen versorgt?
10: Die werden von Bussen angefahren und zwar mit der Linie SEV1. Konkret geht es um die S-Bahn-Haltestellen Stuttgart Hauptbahnhof Tief, Stadtmitte, Feuersee, Schwabstraße, Universität und Österfeld. Damit ihr nicht zu spät zur Arbeit oder die paar Tage noch zu spät zur Schule kommt, fahren die Busse zwischen 6 und 19 Uhr im 5-Minuten-Takt, danach alle 10 Minuten. Außerdem gibt es morgens kurz vor 5 einen direkten Bus vom Bahnhof zum Flughafen.
9: Ja, und wie die S-Bahn in der Zeit der Bauarbeiten konkret fahren, das könnt ihr euch auch nochmal auf antenne1.de anschauen.
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11: A81 Richtung Stuttgart bei der Ausfahrt Empfingen ist Gefahr. Hier sind Gegenstände auf der Straße. Bitte fahrt hier vorsichtig.
7: Achtung, den neuesten Blitzer.
11: B33 St. Georgen Richtung Villingen, Höhe Peterzell, Sägewerk steht ein Blitzer. An der Ortsdurchfahrt Empfingen Richtung Nordstetten wird geblitzt. Hier ist eine 30er-Zone. Und in Tuttlingen auf der Theodor-Heuss-Straße statt auswärts nach der Brücke steht ein Blitzeranhänger. Wenn ihr noch Staus oder Blitze habt, dann schickt sie uns per WhatsApp ins Studio an die 0172 577 1677.
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12: Was ist dein schönstes Schwarz? Danach haben wir gefragt. Es gab ja auch beim Hohenberg-Sommer von uns Tickets für Beyond the Black. Gönne hat das hier geschickt an die 0172 577 1677.
13: Ich als Heavy Metal und Rock-Fan liebe alle Arten von Schwarz. Dunkel, hell, matt, in verschiedenen Tönen spielt keine Rolle. Als Heavy Metal-Fan ist das wirklich nicht relevant. Tschüss aus Tuttlingen.
12: Sehr schön. Beyond the Black. Mit der Band reden wir und zwar gleich nochmal nach den nächsten beiden Hits. Finger.

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0: Live. Bon Jovi, das ist der Donnerstagmorgen. Schönen guten Morgen zusammen. Ich bin Susanka. Und gleich geht's weiter mit Bob Dylan, Like a Rolling Stone.
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1: Annika Schubert hier, hallo. Ob blau-schwarz, metallic-schwarz oder pechschwarz, wer Metal liebt, weiß, es gibt viele Farbnuancen, wenn es um Schwarz geht. Für das Konzert von Beyond the Black beim Schönberg Sommer diesen Samstag wollten wir von euch wissen, was ist eigentlich euer Lieblingsschwarz? Und das habt ihr uns geantwortet.
2: Der beste Schwarzton ist lila-schwarz, genauso wie meine Haare.
3: Mein Lieblingsschwarz ist blau-schwarz, denn ich finde, das hat so was Mystisches.
4: Lieblingsschwarz ist eigentlich ein warmes Schwarz, so wie unsere zwei schwarzen Katzen. Oder wenn überhaupt, dann ein Metal Black, wenn es das gibt.
1: Natürlich gibt's sowas. Also mein persönliches Lieblingsschwarz ist das Kaffeeschwarz, vor allem am Morgen. Aber bei Beyond the Black geht's ja über Schwarz hinaus. Die Band bringt melodischen Symphonic Metal auf den Schönberg. Jennifer Harm, die Frontfrau von Beyond the Black, war auch schon bei Wacken dabei. Aber wirklich besser als der Schönberg Sommer fand sie es nicht.
5: So, also ich finde, diese großen Bühnen, was da meistens passiert ist, dass du gar nicht mehr so den Einzelnen siehst. Du siehst eine große Masse und spielst für die große Masse. Und es ist total spannend, dann zu sehen, wie die dann mitmacht und so. Und wenn man dann wieder eigene Shows spielt auf Tour, die dann ein bisschen intimer und kleiner sind und halt nicht natürlich diese 60.000 wie in Wacken, da hat man halt eben dieses Besondere, dass halt die Leute halt mitsingen und jeden Text kennen. Und das ist halt einfach echt unterschiedlich und ich liebe beides.
1: Und der Schönberg hat einfach eine wirklich intime Stimmung. Ihr könnt auch noch dabei sein. Am Samstag ab 19 Uhr ist Einlass im Sternenzelt. Davor hat natürlich der Biergarten geöffnet auf dem Schönberg in Tuttlingen bei Beyond the Black.
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0: Wir sind immer noch drin in der WM. Am Sonntag ist Finale und deswegen kriegt ihr auch heute zuverlässig um diese Uhrzeit wieder ein Fußballer-Zitat. Heute kommt es von Paul Gascoigne, das war ein englischer Fußballprofi. Ich liebe dieses Zitat. Achtung, er hat wirklich Folgendes gesagt. Ich habe viel Geld für Alkohol, Frauen und schnelle Autos ausgegeben. Den Rest habe ich einfach verprasst. Herrlich. Ich wünsche euch einen wunderschönen Donnerstag und wir hören uns wie immer morgen wieder ab 5.30 Uhr.
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0: Magazin Spiegel. Bundeskanzler Merz und Familienministerin Prien hätten die Lebenssituation vieler Alleinerziehender nicht verstanden. Auch 16- und 17-Jährige bräuchten Unterstützung. Merz verteidigte die Pläne, zeigte sich nach der Kritik aus der SPD aber gesprächsbereit. Über das Vorhaben solle in der Koalition weiter beraten werden. Viele deutsche Flüsse wie der Rhein, die Elbe oder die Donau sind derzeit von starkem Niedrigwasser betroffen. Das hat auch Auswirkungen auf die Schifffahrt. Binnenschiffe könnten derzeit weniger Ladung aufnehmen als bei höheren Wasserständen, heißt es vom Bundesverband der deutschen Binnenschifffahrt.
1: Die Elbe bei Dresden ist im Moment gerade mal noch 59 Zentimeter tief. Vollbeladene Schiffe würden auf Grund laufen. Die Auswirkungen sind immens. Geringere Transportmengen pro Schiff heißt, es werden mehr Schiffe eingesetzt, die müssen mehr Schiffsdiesel tanken, mehr Personal ist im Einsatz, unterm Strich steigen die Transportkosten entlang der Lieferkette. Und das hat letztlich auch Auswirkungen auf die Preise, die wir später im Supermarkt oder Restaurant zahlen müssen. Uli Reitinger, Nachrichtenredaktion.
0: Der Bundesgerichtshof entscheidet heute zu einem Rechtsstreit um die Kündigung von Fitnessstudio-Verträgen im Internet. Der Bundesverband der Verbraucherzentralen hatte gegen FitX aus Essen geklagt. Es geht darum, wie einfach eine Kündigung im Internet sein muss.
2: Seit Wochen nicht beim Training, aber dennoch jeden Monat Beiträge zahlen. In Krisenzeiten wie diesen kann eine Kündigung durchaus sinnvoll sein. Aber so leicht wollen Fitnessstudios ihre Kunden auch nicht verlieren. Auf der Seite des Kündigungsformulars der Fitnesskette wird deshalb prominent auf die Möglichkeit hingewiesen, den Vertrag auch nur zu pausieren. Zu prominent meinen die Verbraucherschützer. Denn laut Gesetz müssen Schaltflächen bei einer Online-Kündigung unmittelbar und leicht zugänglich sein. Das höchste deutsche Zivilgericht soll nun entscheiden, ob das hier der Fall ist. Thomas Brock, Redaktion.
0: Und zum Sportfußball. Titelverteidiger Argentinien steht erneut im Endspiel einer Weltmeisterschaft. Die Südamerikaner bezwangen England im Halbfinale mit 2:1 und treffen im Kampf um den vierten WM-Titel auf Europameister Spanien.
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4: Mit Lukas Schröder. Die Wörthenbrücke in Tuttlingen wird bald wieder auf allen vier Spuren freigegeben. Für Lastwagen über 7,5 Tonnen bleibt die Gewichtsbeschränkung aber bestehen. Untersuchungen zeigen weiteren Sanierungsbedarf. Deshalb plant die Stadt schon den kompletten Ersatzneubau der wichtigen Donaubrücke. Und Stuttgart hat im letzten Jahr mit Blitzern und Rotlichtkontrollen rund 17 Millionen Euro eingenommen. So viel wie keine andere teilnehmende Stadt in Baden-Württemberg. Das zeigt eine Umfrage der Arbeitsgemeinschaft Verkehrsrecht des Deutschen Anwaltvereins unter 63 Städten. Dahinter folgen Mannheim und Tübingen. Auch Konstanz, Aalen und Friedrichshafen haben jeweils mehr als 1 Million Euro eingenommen. Deutschlandweit liegt Stuttgart damit auf Platz 4.
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5: Auf den Straßen ist es ruhig, ihr habt freie Fahrt.
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5: B33 St. Georgen Richtung Villingen, Höhe Peterzell, Sägewerk wird geblitzt. Ortsdurchfahrt Empfingen Richtung Nordstetten steht ein Blitzer. Hier ist eine 30er-Zone und in Villingen in der Rosengasse. Hier ist Schrittgeschwindigkeit. Außerdem steht in Tuttlingen auf der Theodor-Heuss-Straße ein Blitzeranhänger. Der steht stadtauswärts direkt nach der Brücke. Hier ist 50. Wenn ihr noch Staus oder Blitzer habt, dann schickt sie uns per WhatsApp in Studio an die 01725 77 16 77.
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0: Moment mal. Eine Produktion der katholischen Kirche.
1: Mit Hans-Peter Mattes aus Tuttlingen. Der Meister wies immer wieder darauf hin, wie wichtig das Schweigen sei. Nur über die Stille könne sich Unruhe in inneren Frieden verwandeln. Die Schüler dann fragten, wie sie zur Stille kommen könnten, legte der Lehrer den Zeigefinger auf die geschlossenen Lippen. Doch eines Tages erklärte er, wo immer du bist, schaue sehr konzentriert hin, auch wenn es scheinbar nichts zu sehen gibt. Und wo immer du bist, höre genau hin, auch wenn alles absolut still erscheint. Dann begegnest du dem großen Schweigen, das dich erfüllt und schließlich verwandelt.

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8: Auf den Straßen ist es ruhig, ihr habt freie Fahrt.
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8: B33 St. Georgen Richtung Villingen, Höhe Peterzell, Sägewerk wird geblitzt. Ortsdurchfahrt Empfingen Richtung Nordstetten steht ein Blitzer. Hier ist eine 30er-Zone und in Villingen in der Rosengasse. Hier ist Schrittgeschwindigkeit. Außerdem steht in Tuttlingen auf der Theodor-Heuss-Straße ein Blitzeranhänger. Der steht stadtauswärts direkt nach der Brücke. Hier ist 50. Wenn ihr noch Staus oder Blitzer habt, dann schickt sie uns per WhatsApp in Studio an die 0172 577 1677.
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1: Mit Annika Schubert. Schönen guten Tag. Rockfans, aufgepasst. 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Bei gutem Wetter ist der Rockhock auf der Terrasse, ansonsten in der Tenne. 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Für die Band geht der Hut herum, kommt vorbei und rockt mit Pro Contra. Lust auf Action auf dem Bike? Der Bikepark in Lippachtal bei Mülheim an der Donau eröffnet endlich seine Türen. Zur offiziellen Eröffnung sind alle Bikefans herzlich eingeladen. Los geht's um 16 Uhr, dann zeigen Profis ihr Können auf der neuen Strecke und danach seid ihr dran.
2: Yay!
1: Inklusive Bewirtung vor Ort. Kommt vorbei und testet die neue Bikeparkanlage.
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1: Der Donnerstag hält sich bewölkt mit höheren Temperaturen. In Dornhan und Donaueschingen haben wir um die 26 Grad. In Speichingen und Dornstetten sind es um die 24 Grad. Die hohen Temperaturen ziehen sich bis in den Abend und morgen bleibt das Wetter recht ähnlich.
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2: Ich bin Thomas Bleskin. Die Unwetter der vergangenen Tage haben in der Landwirtschaft Schäden in Millionenhöhe angerichtet. Nach ersten Schätzungen der Spezialversicherung Vereinigte Hagel belaufen sie sich auf mindestens 50 Millionen Euro.
3: Der Nordosten Niedersachsens, Nordhessen, Ostwestfalen-Lippe und Teile von Thüringen, das sind nur einige der Gebiete, in denen es zu Beginn der Woche so heftig gehagelt, geregnet oder auch gestürmt hat, dass nun Teile der Ernte hin sind.

0: hätten die Lebenssituation vieler Alleinerziehender nicht verstanden. Auch 16- und 17-Jährige bräuchten Unterstützung. Merz verteidigte die Pläne, zeigte sich nach der Kritik aus der SPD aber gesprächsbereit. Der US-Fahrdienstleister Uber übernimmt den deutschen Essenslieferanten Delivery Hero. Das börsennotierte Berliner Unternehmen wird insgesamt mit knapp 13 Milliarden Euro bewertet.
1: Die Aktie von Delivery Hero schießt direkt in die Höhe. Auch wenn es sich um ein deutsches Unternehmen handelt, hatte es sein Heimatgeschäft an Lieferando verkauft. Hierzulande sieht man also keine Lieferanten von Delivery Hero mehr. Dafür ist man in Asien, Südeuropa, der arabischen Halbinsel und den Teilen Afrikas umso präsenter. Uber hat sich verpflichtet, den Hauptsitz von Delivery Hero in Berlin beizubehalten und bis mindestens 2029 keine Änderungen an der Berliner Belegschaft vorzunehmen. Uli Reitinger, Berlin.
0: Die Zahl der E-Scooter-Unfälle mit Verletzten oder Todesopfern ist im vergangenen Jahr deutlich gestiegen. Nach Angaben des Statistischen Bundesamts registrierte die Polizei rund 16.500 solcher Unfälle, gut 38% mehr als im Vorjahr. 38 Menschen kamen ums Leben, die meisten von ihnen auf einem E-Scooter als Fahrer oder Mitfahrer. Unter den weiteren Todesopfern waren auch Fußgänger, ein Radfahrer und ein Autofahrer.
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3: Mit Lena Schaffer. Warum hat der Hagelflieger den Hagel gestern beim Gewitter in Villingen-Schwenningen nicht verhindert? Der Verein Hagelabwehr Südwest erklärt, die Gewitterzelle sah auf dem Wetterradar nicht nach Hagel aus. Der Pilot ist zwar gestartet, hat dann aber nicht mehr rechtzeitig eingreifen können. Es sind teils golfballgroße Hagelkörner vom Himmel gefallen. In Baden-Württemberg fahren wir immer öfter E-Autos. Von Januar bis Juni haben reine Stromer laut dem Kraftfahrtbundesamt rund 28% der Pkw-Neuzulassungen ausgemacht. Insgesamt waren es gut 57.700 Fahrzeuge. Aktuell erleben Elektroautos einen Aufschwung. Neben dem verbesserten Angebot liegt das auch an der neuen Förderung des Bundes und den hohen Spritpreisen.
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4: Auf den Straßen ist es ruhig, ihr habt freie Fahrt.
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4: B33 Sandgeorgen Richtung Villingen, Höhe Peterzell, Sägewerk wird geblitzt. Ortsdurchfahrt Empfingen Richtung Nordstetten steht ein Blitzer. Hier ist eine 30er-Zone und in Villingen in der Rosengasse. Hier ist Schrittgeschwindigkeit. Außerdem steht in Tuttlingen auf der Theodor-Heuss-Straße ein Blitzeranhänger. Der steht stadtauswärts direkt nach der Brücke. Hier ist 50. Wenn ihr noch Staus oder Blitzer habt, dann schickt sie uns per WhatsApp in Studio an die 0172 577 1677.
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1: Annika Schubert hier, hallo. Wie lang muss für euch eigentlich ein Konzert sein, damit sich die teuren Tickets auch lohnen? Rechnen wir das mal gemeinsam aus. Also nehmen wir zum Beispiel so einen Star wie, keine Ahnung, Taylor Swift zum Beispiel. Konzerte ihrer Eras Tour, die waren so etwa 3,5 Stunden lang. Ein gutes Ticket, wo man auch was sieht, kostet 150 Euro. Das waren dann etwa 1,40 Euro pro Minute. Zugegeben, etwas teuer, aber schon irgendwie finde ich ein fairer Preis. Also, was ich sagen will, man will bei Konzerten auch was für sein Geld bekommen. Und wenn jetzt das Konzert nur kurz ist, also so richtig, richtig kurz, dann würde ich nicht so viel Geld in die Hand nehmen wollen. Da hatten die Fans der White Stripes am 16. Juli 2007 in St. John's in Neufundland richtig Glück. Ihr Konzerterlebnis war komplett kostenlos. Das Konzert ging nämlich in voller Länge mit Aufgehen und Abgehen und allem drum und dran 50 Sekunden lang. Das war's dann auch schon. So lang war das Konzert in St. John's in Neufundland. Das ist damit das kürzeste Konzert aller Zeiten. Wer jetzt diesen rekordverdächtigen Auftritt der White Stripes im Guinness-Buch der Rekorde sucht, den muss ich leider enttäuschen. Da ist der Rekord schon längst rausgeflogen. Für Guinness war der Rekord der White Stripes einfach zu irrelevant.
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10: Auf den Straßen ist es ruhig, ihr habt freie Fahrt.
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10: B33 Sankt-Georgen Richtung Villingen, Höhe Peterzell, Sägewerk wird geblitzt. Ortsdurchfahrt Empfingen Richtung Nordstetten steht ein Blitzer. Hier ist eine 30er-Zone und in Villingen in der Rosengasse. Hier ist Schrittgeschwindigkeit. Außerdem steht in Tuttlingen auf der Theodor-Heuss-Straße ein Blitzeranhänger. Der steht stadtauswärts direkt nach der Brücke. Hier ist 50. Wenn ihr noch Staus oder Blitzer habt, dann schickt sie uns per WhatsApp in Studio an die 0172 577 1677.
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1: Fußballer-Zitat des Tages kommt heute von Paul Gascoigne, dem englischen Fußballprofi, der einmal sagte: Ich habe viel Geld für Alkohol, Frauen und schnelle Autos ausgegeben. Den Rest habe ich einfach verprasst. Viel Geld verprassen kann auch Jeff Bezos, der Amazon-Chef. Heute feiert er seinen 31. Geburtstag bzw. seine Firma, die damals angefangen hat als Buchhandel. Umso lieber haben wir geschaut ins Tagebuch der großen Hits. Das ist natürlich Standard bei uns. Kein Standard ist das, was die Band The White Stripes gemacht hat. Sie haben ein Konzert gespielt und das Besondere an dem Konzert ist, dass es nur eine Minute gedauert hat. Heute Morgen haben wir drüber gesprochen. Und Klaus Meine von den Scorpions, der hat sich erinnert an die Anfänge seiner Band.
2: Wir haben das Glück gehabt, dass wir Schritt für Schritt uns entwickeln konnten. Hat ja viele Line-Up-Wechsel gegeben, dann kam wieder ein neuer Drummer, dann kam wieder ein neuer Gitarrist. Das hat ja eine Zeit gedauert, bis die Formation da war, aber wir hatten Zeit, uns auch zu entfalten, wir hatten Zeit zu lernen, wir hatten Zeit, Songwriter zu werden.
1: Und Musik der Scorpions haben wir gehört. Morgen geht's direkt weiter um 5.30 Uhr. Bis dann.
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1: Der Donnerstag hält sich bewölkt mit höheren Temperaturen. In Dornhan und Donaueschingen haben wir um die 26 Grad. In Speichingen und Dornstetten sind es um die 24 Grad. Die hohen Temperaturen ziehen sich bis in den Abend und morgen bleibt das Wetter recht ähnlich.
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2: Ich bin Thomas Bleskin. Die Unwetter der vergangenen Tage haben in der Landwirtschaft Schäden in Millionenhöhe angerichtet. Nach ersten Schätzungen der Spezialversicherung Vereinigte Hagel belaufen sie sich auf mindestens 50 Millionen Euro. Betroffen seien rund 100.000 Hektar Anbaufläche in mehreren Regionen Deutschlands. Beschädigt wurden unter anderem Weizen, Raps, Mais, Kartoffeln, Hopfen und Wein. Aus den Regionen Nürnberg und Stuttgart wurden teils Totalschäden gemeldet. Viele deutsche Flüsse wie der Rhein, die Elbe oder die Donau sind derzeit von starkem Niedrigwasser betroffen. Das hat auch Auswirkungen auf die Schifffahrt. Binnenschiffe können derzeit weniger Ladung aufnehmen als bei höheren Wasserständen, heißt es vom Bundesverband der deutschen Binnenschifffahrt.
3: Die Elbe bei Dresden ist im Moment gerade mal noch 59 Zentimeter tief. Vollbeladene Schiffe würden auf Grund laufen. Die Auswirkungen sind immens. Geringere Transportmengen pro Schiff heißt, es werden mehr Schiffe eingesetzt. Die müssen mehr Schiffsdiesel tanken. Mehr Personal ist im Einsatz. Unterm Strich steigt

0: 16. Geburtstag gelten. Kanzler Merz hatte das mit Blick auf gestiegene Ausgaben verteidigt. Ministerpräsidentin Schwesig spricht von Sparmaßnahmen zulasten der Kinder. Diana Kramer, Nachrichtenredaktion.
1: Der Bundesgerichtshof hat die Rechte von Verbrauchern bei Online-Kündigungen gestärkt. Die Richter entschieden, dass auf der Bestätigungsseite nach dem Klick auf den Kündigungsbutton keine Hinweise auf Alternativen, wie etwa eine Vertragspause, erscheinen dürfen. Nach Auffassung des Gerichts darf die Bestätigungsseite ausschließlich der Abgabe der Kündigung dienen.
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3: Mit Lena Schaffer. Die SPD-Fraktion in Villingen-Schwenningen will das Prigachufer am Bahnhofsquartier attraktiver machen. Sie hat beantragt, ab 2027 eine saisonale Außengastronomie mit einem mobilen Gastrocontainer, Sitzplätzen und einer Kneipanlage prüfen zu lassen. Das Ufer soll so zu einem neuen Aufenthaltsort werden. Hitze und Trockenheit machen jungen Amphibien in Baden-Württemberg stark zu schaffen. Die Tiere können nur bei ausreichend hoher Luftfeuchtigkeit auf Nahrungssuche gehen, sonst drohen sie auszutrocknen. Besonders gefährdet sind Jungtiere. Im Juni fiel im Land nicht einmal halb so viel Regen wie im langjährigen Durchschnitt. Damit war es der vierttrockenste Juni seit Beginn der Messreihe 1961.
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4: A81 Richtung Stuttgart, Höhe Herrenberg, ist eine ungesicherte Unfallstelle auf dem Beschleunigungsstreifen. Hier ist auch der rechte Streifen blockiert. Bitte fahrt hier vorsichtig.
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4: B33 St. Georgen Richtung Villingen, Höhe Peter Zell Sägewerk, steht ein Blitzer. Außerdem in Villingen in der Rosengasse, hier ist Schrittgeschwindigkeit. Und an der Ortsdurchfahrt Empfingen Richtung Nordstetten wird auch geblitzt, hier ist eine 30. Zone. Zuletzt noch in Tuttlingen. Hier steht auf der Theodor-Heuss-Straße ein Blitzeranhänger, und zwar stadtauswärts direkt nach der Brücke. Hier ist 50 erlaubt, und wenn ihr noch Staus oder Blitzer habt, dann schickt sie uns per WhatsApp ins Studio an die 0172 577 16 77.
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Unser heutiges Meisterwerk ist eines der meistverkauften Musikalben aller Zeiten, gehört auch zu meinen persönlichen Favorites und ist das Album Rumors von Fleetwood Mac. Mit mehr als 40 Millionen verkauften Exemplaren hat es das 1977 erschienene Album sogar in die Grammy Hall of Fame geschafft. Und das, obwohl Rumors eigentlich als das Krisenalbum der Band gilt. Wusstet ihr das? Ich nicht. Der damals schwer alkoholkranke Bassist John McVie hatte sich von seiner Frau getrennt und Sängerin Stevie Nicks sich von ihrem Freund Lindsey Buckingham. Beziehungsprobleme hat die Gruppe auch in zahlreichen Songs auf der Platte thematisiert. Trotzdem oder gerade deswegen hat Fleetwood Mac es geschafft, eine so gelungene Gesamtkonzeption abzuliefern, dass Rumors auf einen Schlag zu einem Kassenschlager wurde. Allein im allerersten Monat hat sich das Album über 10 Millionen Mal verkauft.

0: Ja, und gerade wegen dieses Welterfolgs darf das Album natürlich auch bei uns und bei den größten Alben aller Zeiten nicht fehlen. Einer der Songs von dem Album war neben Go Your Own Way besonders erfolgreich. Ein Song über Optimismus, und den gibt es jetzt für euch. Hier sind Fleetwood Mac mit Don't Stop.
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5: A81 Richtung Stuttgart Höhe Herrenberg ist eine ungesicherte Unfallstelle auf dem Beschleunigungsstreifen. Hier ist auch der rechte Streifen blockiert. Bitte fahrt hier vorsichtig.
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5: B33 St. Georgen Richtung Villingen Höhe Peterzell Sägewerk steht ein Blitzer. Außerdem in Villingen in der Rosengasse. Hier ist Schrittgeschwindigkeit und an der Ortsdurchfahrt Empfingen Richtung Nordstetten wird auch geblitzt. Hier ist eine 30. Zone. Zuletzt noch in Tuttlingen. Hier steht auf der Theodor-Heuss-Straße ein Blitzeranhänger und zwar stadtauswärts direkt nach der Brücke. Hier ist 50 erlaubt und wenn ihr noch Staus oder Blitzer habt, dann schickt sie uns per WhatsApp ins Studio an die 0172 577 16 77.
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1: Alles steht im Zeichen des Hohenberg-Sommers, der im vollen Gang ist. Wir haben euch Karten geschenkt für Beyond the Black, Michael Schulte, und mit denen sprechen wir morgen auch nochmal. Außerdem hauen wir Tickets raus für Gotthard, die Kultband aus der Schweiz. Es gibt noch ein Alternativprogramm, nämlich Rockhock. Findet morgen statt im Wilden Michel in Furtwangen-Lienach. Wir sprechen mit der Band Pro Contra, die dort auftritt. Und das könnte ein Beispiel sein für FOMO im Sommer. Fear of Missing Out, also die Angst, etwas im Sommer zu verpassen. Da gibt's aber noch mehr Beispiele, hört ihr morgen um kurz nach 8:30. Und ich frage euch erstmals, das ist was Neues, was ich einführe bei mir. Was war Rock und was war Flop bei euch in dieser Woche? Ihr könnt jetzt gerne auch eine Sprachnachricht schicken. Macht doch einfach mal über die 0172 577 1677. Also was war in dieser Woche besonders toll und was genau das Gegenteil? Morgen geht's weiter um 5.30 Uhr. Ich freue mich auf euch.
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1: Der Donnerstag hält sich bewölkt mit höheren Temperaturen. In Dornhan und Donaueschingen haben wir um die 26 Grad. In Speichingen und Dornstetten sind es um die 24 Grad. Die hohen Temperaturen ziehen sich bis in den Abend und morgen bleibt das Wetter recht ähnlich.
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2: Ich bin Thomas Bleskin. Die Unwetter der vergangenen Tage haben in der Landwirtschaft Schäden in Millionenhöhe angerichtet. Nach ersten Schätzungen der Spezialversicherung Vereinigte Hagel belaufen sie sich auf mindestens 50 Millionen Euro.
3: Der Nordosten Niedersachsens, Nordhessen, Ostwestfalen-Lippe und Teile von Thüringen, das sind nur einige der Gebiete, in denen es zu Beginn der Woche so heftig gehagelt, geregnet oder auch gestürmt hat, dass nun Teile der Ernte hin sind. Betroffen sind unter anderem Weizen und Raps und auch Kartoffeln und Hopfen. Teilweise hätten Sturm und Hagel Rapsfelder regelrecht abrasiert, heißt es vom Spezialversicherer Vereinigte Hagel. Für die Landwirtschaft sind diese Unwetterschäden ein weiteres Problem neben der aktuellen Trockenheit. Lea Matschulat, Nachrichtenredaktion.
2: Mecklenburg-Vorpommerns Ministerpräsidentin Schwesig hat die Kürzungspläne der Bundesregierung beim Unterhaltsvorschuss für Alleinerziehende scharf kritisiert. Die SPD-Politikerin sagte dem Magazin Spiegel, Bundeskanzler Merz und Familienministerin Prien hätten die Lebenssituation vieler Alleinerziehender nicht verstanden. Auch 16- und 17-Jährige bräuchten Unterstützung. Merz verteidigte die Pläne, zeigte sich nach der Kritik aus der SPD aber gesprächsbereit. Der US-Fahrdienstleister Uber übernimmt den deutschen Essenslieferanten Delivery Hero. Das börsennotierte Berliner Unternehmen wird insgesamt mit knapp 13 Milliarden Euro bewertet.
4: Die Aktie von Delivery Hero schießt direkt in die Höhe. Auch wenn es sich um ein deutsches Unternehmen handelt, hatte es sein Heimatgeschäft an Lieferando verkauft. Hierzulande sieht man also keine Lieferanten von Delivery Hero mehr. Dafür ist man in Asien, Südeuropa, der arabischen Halbinsel und den Teilen Afrikas umso präsenter. Uber hat sich verpflichtet, den Hauptsitz von Delivery Hero in Berlin beizubehalten und bis mindestens 2029 keine Änderungen an der Berliner Belegschaft vorzunehmen. Uli Reitinger, Berlin.
2: Die Zahl der E-Scooter-Unfälle mit Verletzten oder Todesopfern ist im vergangenen Jahr deutlich gestiegen. Nach Angaben des Statistischen Bundesamts registrierte die Polizei rund 16.500 solcher Unfälle, gut 38% mehr als im Vorjahr.

0: Es sind teils golfballgroße Hagelkörner vom Himmel gefallen. In Baden-Württemberg fahren wir immer öfter E-Autos. Von Januar bis Juni haben reine Stromer laut dem Kraftfahrtbundesamt rund 28% der Pkw-Neuzulassungen ausgemacht. Insgesamt waren es gut 57.700 Fahrzeuge. Aktuell erleben Elektroautos einen Aufschwung. Neben dem verbesserten Angebot liegt das auch an der neuen Förderung des Bundes und den hohen Spritpreisen.
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2: B31 Richtung Donaueschingen zwischen Falkensteig und Breitnau-Höllsteig ist ein Auto liegen geblieben. Betroffen sind hier alle Fahrstreifen. Die Stelle liegt direkt in einer Kurve. Hier bildet sich gerade ein Stau. Bitte fahrt hier vorsichtig und plant etwas mehr Zeit ein.
1: 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Den neuesten Blitzer.
2: B33 St. Georgen Richtung Villingen Höhe Peterzell. Beim Sägewerk wird geblitzt. An der Ortsdurchfahrt Empfingen Richtung Nordstetten. Hier ist eine 30er-Zone. In Aldingen in der Uhlandstraße beim Storchennest steht ein Blitzeranhänger. Hier ist eine 30er-Zone. Und in Tuttlingen auf der Theodor-Heuss-Straße stadtauswärts nach der Brücke wird geblitzt. Hier ist eine 50er-Zone. Wenn ihr noch Staus oder Blitzer habt, dann schickt sie uns per WhatsApp ins Studio an die 0172 577 1677.
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1: Mit Annika Schubert. Schönen guten Tag. Rock oder Pop? Beim Hohenberg-Sommer müsst ihr euch gar nicht entscheiden. Am Samstag kommen Beyond the Black mit Symphonic Metal. Und am Sonntag begeistert uns Michael Schulte mit gefühlvollen Popsongs.

0: 2 unvergessliche Konzertabende im Sternenzelt auf dem Hohenberg in Tuttlingen. Los geht der Hohenberg-Sommer am Abend um 20 Uhr. Die 3Bs, Bass, Beats und Benefiz. Von Freitag bis Sonntag wird am Jugend- und Kulturzentrum Klosterhof in Villingen für den guten Zweck geraved. Freut euch auf Techno, auf Metal und Rock. Natürlich die beste Festivalstimmung unter freiem Himmel. Alle Erlöse gehen an das Jugend- und Kulturzentrum Klosterhof.
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10: B31 Richtung Donaueschingen zwischen Falkensteig und Breitnau-Höllsteig ist ein Auto liegen geblieben. Betroffen sind hier alle Fahrstreifen. Die Stelle liegt direkt in einer Kurve. Hier bildet sich gerade ein Stau. Bitte fahrt hier vorsichtig und plant etwas mehr Zeit ein.
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10: B33 St. Georgen Richtung Villingenhöhe. Peter Zell beim Sägewerk wird geblitzt. An der Ortsdurchfahrt Empfingen Richtung Nordstetten. Hier ist eine 30er-Zone. In Aldingen in der Uhlandstraße beim Storchennest steht ein Blitzeranhänger. Hier ist eine 30er-Zone. Und in Tuttlingen auf der Theodor-Heuss-Straße stadtauswärts nach der Brücke wird geblitzt. Hier ist eine 50er-Zone. Wenn ihr noch Staus oder Blitze habt, dann schickt sie uns per WhatsApp ins Studio an die 0172 5 77 16 77.
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1: Alles steht im Zeichen des Hohenberg-Sommers, der im vollen Gang ist. Wir haben euch Karten geschenkt für Beyond the Black, Michael Schulte, und mit denen sprechen wir morgen auch nochmal. Außerdem hauen wir Tickets raus für Gotthard, die Kultband aus der Schweiz. Es gibt noch ein Alternativprogramm, nämlich Rockhock. Findet morgen statt im Wilden Michel in Furtwangen-Lienach. Wir sprechen mit der Band Pro Contra, die dort auftritt. Und das könnte ein Beispiel sein für FOMO im Sommer. Fear of Missing Out, also die Angst, etwas im Sommer zu verpassen. Da gibt's aber noch mehr Beispiele, hört ihr morgen um kurz nach 8:30. Und ich frage euch erstmals, das ist was Neues, was ich einführe bei mir. Was war Rock und was war Flop bei euch in dieser Woche? Ihr könnt jetzt gerne auch eine Sprachnachricht schicken. Macht doch einfach mal über die 0172 577 1677. Also was war in dieser Woche besonders toll und was genau das Gegenteil? Morgen geht's weiter um 5.30 Uhr. Ich freue mich auf euch.
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1: Der Donnerstag hält sich bewölkt mit höheren Temperaturen. In Dornhan und Donaueschingen haben wir um die 26 Grad. In Speichingen und Dornstetten sind es um die 24 Grad. Die hohen Temperaturen ziehen sich bis in den Abend und morgen bleibt das Wetter recht ähnlich.
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2: Ich bin Thomas Bleskin. Die Spritpreise in Deutschland ziehen wegen der verschärften Spannungen im Nahen Osten weiter kräftig an. Nach ADAC-Angaben verteuerte sich Diesel innerhalb von 10 Tagen auf gut 2,13 Euro je Liter.
3: Zum ersten Mal seit Mitte Mai kostet Diesel auch wieder mehr als E10 Superbenzin. Das ist zwar auch teurer geworden, aber der Preis ist nicht so stark gestiegen wie bei Diesel. Der ging nämlich in den vergangenen 10 Tagen um mehr als 18 Cent pro Liter hoch, kostete gestern im Schnitt 2,13 Euro. Und nach einer schnellen Trendwende sieht es bei den Preisen erstmal nicht aus. Diesel gilt als noch krisenanfälliger als Benzin. Fachleute machen die neue Eskalation im Iran-Konflikt verantwortlich für den Preisanstieg. Thomas Thonfeld, Nachrichten. Redaktion.
2: Die Unwetter der vergangenen Tage haben in der Landwirtschaft Schäden in Millionenhöhe angerichtet. Nach ersten Schätzungen der Spezialversicherung Vereinigte Hagel belaufen sie sich auf mindestens 50 Millionen Euro. Betroffen seien rund 100.000 Hektar Anbaufläche in mehreren Regionen Deutschlands. Beschädigt wurden unter anderem Weizen, Raps, Mais, Kartoffeln, Hopfen und Wein. Aus den Regionen Nürnberg und Stuttgart werden teils Totalschäden gemeldet. Der US-Fahrdienstleister Uber übernimmt den deutschen Essenslieferanten Delivery Hero für eine Milliardensumme. Das im MDAX notierte Unternehmen bestätigte, dass es sich mit dem US-Konzern zusammenschließt.
4: Die Aktie von Delivery Hero schießt direkt in die Höhe. Auch wenn es sich um ein deutsches Unternehmen handelt, hatte es sein Heimatgeschäft an Lieferando verkauft. Hierzulande sieht man also keine Lieferanten von Delivery Hero mehr. Dafür ist man in Asien, Südeuropa, der arabischen Halbinsel und den Teilen Afrikas umso präsenter. Uber hat sich verpflichtet, den Hauptsitz von Delivery Hero in Berlin beizubehalten und bis mindestens 2029 keine Änderungen an der Berliner Belegschaft vorzunehmen. Uli Reitinger, Berlin.
2: Der Bundesgerichtshof hat die Rechte von Verbrauchern bei Online-Kündigungen gestärkt. Die Richter entschieden, dass auf der Bestätigungsseite nach dem Klick auf den Kündigungsbutton keine Hinweise auf Alternativen wie eine Vertragspause erscheinen dürfen. Nach Auffassung des Gerichts darf die Bestätigungsseite ausschließlich der Abgabe der Kündigung dienen.
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5: Mit Lena Schaffer. Die SPD-Fraktion in Villingen-Schwenningen will das Prigachufer am Bahnhofsquartier attraktiver machen. Sie hat beantragt, ab 2027 eine saisonale Außengastronomie mit einem mobilen Gastrocontainer, Sitzplätzen und einer Kneippanlage prüfen zu lassen. Das Ufer soll so zu einem neuen Aufenthaltsort werden. Hitze und

0: mehr Zeit ein.
1: Achtung, den neuesten Blitzer.
0: B33 St. Georgen Richtung Villingenhöhe. Peter Zell beim Sägewerk wird geblitzt. An der Ortsdurchfahrt Empfingen Richtung Nordstetten. Hier ist eine 30er-Zone. In Aldingen in der Uhlandstraße beim Storchennest steht ein Blitzeranhänger. Hier ist eine 30er-Zone. Und in Tuttlingen auf der Theodor-Heuss-Straße stadtauswärts nach der Brücke wird geblitzt. Hier ist eine 50er-Zone. Wenn ihr noch Staus oder Blitze habt, dann schickt sie uns per WhatsApp ins Studio an die 0172 577 1677.
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1: Mit Hans-Peter Mattes. Wir trauen uns heute kaum noch optimistisch zu sein. Aber Optimismus ist kein Geschenk, sondern eine Kraftanstrengung. Hubertus Meyer-Burkhardt

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11: B31 Richtung Donaueschingen zwischen Falkensteig und Breitnau-Höllsteig ist ein Auto liegen geblieben. Betroffen sind hier alle Fahrstreifen. Bitte fahrt hier vorsichtig und plant etwas mehr Zeit ein.
0: Achtung, die neuesten Blitzer.
11: B33 St. Georgen Richtung Villingen-Höhe Peterzell beim Sägewerk wird geblitzt. An der Ortsdurchfahrt Empfingen Richtung Nordstetten. Hier ist eine 30er-Zone. In Aldingen in der Ulanstraße beim Storchennest steht ein Blitzeranhänger. Hier ist eine 30er-Zone. Und in Tuttlingen auf der Theodor-Heuss-Straße stadtauswärts nach der Brücke wird geblitzt. Wenn ihr noch Staus oder Blitze habt, dann schickt sie uns per WhatsApp ins Studio an die 0172 577 16 77.
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1: Fußballer-Zitat des Tages kommt heute von Paul Gascoigne, dem englischen Fußballprofi, der einmal sagte: Ich habe viel Geld für Alkohol, Frauen und schnelle Autos ausgegeben. Den Rest habe ich einfach verprasst. Viel Geld verprassen kann auch Jeff Bezos, der Amazon-Chef. Heute feiert er seinen 31. Geburtstag bzw. seine Firma, die damals angefangen hat als Buchhandel. Umso lieber haben wir geschaut ins Tagebuch der großen Hits. Das ist natürlich Standard bei uns. Kein Standard ist das, was die Band The White Stripes gemacht hat. Sie haben ein Konzert gespielt und das Besondere an dem Konzert ist, dass es nur eine Minute gedauert hat. Heute Morgen haben wir drüber gesprochen. Und Klaus Meine von den Scorpions, der hat sich erinnert an die Anfänge seiner Band.
2: Wir haben das Glück gehabt, dass wir Schritt für Schritt uns entwickeln konnten. Hat ja viele Line-Up-Wechsel gegeben, dann kam wieder ein neuer Drummer, dann kam wieder ein anderer Gitarrist. Das hat ja eine Zeit gedauert, bis die Formation da war, aber wir hatten Zeit, uns auch zu entfalten, wir hatten Zeit zu lernen, wir hatten Zeit, Songwriter zu werden.
1: Und Musik der Scorpions haben wir gehört. Morgen geht's direkt weiter um 5.30 Uhr. Bis dann.
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1: Für den Donnerstagnachmittag ist es zunächst sonnig. Gegen den späteren Nachmittag ziehen Regenwolken in die Region. Die bringen auch stellenweise Gewitter mit sich. In Aldingen haben wir 25 Grad, in Bräunlingen und Alpisbach sind es 28 Grad und in Rottweil haben wir 27 Grad. Es wird also wieder schön warm, also genießt das Wetter.
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2: Ich bin Zoe Tassovali. Die Spritpreise bei uns in Deutschland ziehen wegen der verschärften Spannungen im Nahen Osten weiter kräftig an. Nach Angaben des ADAC kostet ein Liter Diesel inzwischen im Schnitt gut 2,13 Euro, fast 19 Cent mehr als noch vor 10 Tagen. Damit ist Diesel sogar teurer als Super E10. Auch Benzin hat deutlich angezogen. Der ADAC rät deshalb, wer tanken muss, fährt am besten am späten Vormittag zur Zapfsäule. Wer seinen Fitnessstudio-Vertrag online kündigt, soll dabei nicht erst durch andere Angebote gelotst werden. Der Bundesgerichtshof hat entschieden, Hinweise auf eine Vertragspause oder andere Alternativen gehören nicht in den Kündigungsprozess. Geklagt hatte der Bundesverband der Verbraucherzentralen gegen die Fitnesskette FitX.
3: Wer seinen Fitnessstudio-Vertrag kündigen wollte, wurde nach Anklicken der entsprechenden Schaltfläche auf eine Bestätigungsseite weitergeleitet. Neben einem Formular zum Eingeben der nötigen Informationen wurde dort prominent auf die Möglichkeit hingewiesen, den Vertrag beitragsfrei zu pausieren, anstatt ihn zu kündigen. Der Bundesverband der Verbraucherzentralen hatte kritisiert, Kunden würden dadurch vom Kündigungsprozess abgelenkt. Das Gericht verurteilte FitX zur Unterlassung. Jacqueline Melcher, Nachrichtenredaktion.
2: E-Scooter sorgen immer häufiger für schwere Unfälle. Im vergangenen Jahr hat die Polizei bundesweit rund 16.500 Unfälle mit Verletzten oder Toten registriert. Fast 40% mehr als ein Jahr zuvor.
4: Die meisten Todesopfer waren selbst mit dem E-Scooter unterwegs. Andere starben nach Zusammenstößen oder Ausweichmanövern. Überwiegend handelt es sich um Menschen, die jünger als 45 Jahre alt waren. In der Regel waren sie zu schnell unterwegs, benutzten die falsche Fahrbahnseite oder standen unter Alkoholeinfluss. Der Blick auf die Statistik beruhigt aber auch. Obwohl man immer mehr E-Scooter im Stadtverkehr sieht, ist ihr Anteil am gesamten Unfallgeschehen eher gering. Er beträgt nicht mal 5%. Tanja Wagner, Nachrichtenredaktion.
2: Im Prozess um den Tod eines Patienten hat ein Angeklagter falscher Notfallsanitäter eingeräumt, jahrelang mit gefälschten Unterlagen gearbeitet zu haben. Vor dem Landgericht Kleve sagte der 30-Jährige, dass er nie die Ausbildung abgeschlossen habe. Laut Anklage verabreichte er bei einem Einsatz das falsche Medikament und verhinderte, dass ein Notarzt gerufen wurde. Den Vorwurf des Totschlags weist der Angeklagte zurück.
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5: Mit Lena Schaffer. Warum hat der Hagelflieger den Hagel gestern beim Gewitter in Villingen-Schwenningen nicht verhindert? Der Verein Hagelabwehr Südwest erklärt, die Gewitterzelle sah auf dem Wetterradar nicht nach Hagel aus. Der Pilot ist zwar gestartet, hat dann aber nicht mehr rechtzeitig eingreifen können. Es sind teils golfballgroße Hagelkörner vom Himmel gefallen. In Baden-Württemberg fahren wir immer öfter E-Autos. Von Januar bis Juni haben reine Stromer laut dem Kraftfahrtbundesamt rund 28% der Pkw-Neuzulassungen ausgemacht. Insgesamt waren es gut 57.700 Fahrzeuge. Aktuell erleben Elektroautos einen Aufschwung. Neben dem verbesserten Angebot liegt das auch an der neuen Förderung des Bundes und den hohen Spritpreisen.
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6: B31 Richtung Donaueschingen zwischen Falkensteig und Breitnau-Höllsteig ist ein Auto liegen geblieben. Betroffen sind hier alle Fahrstreifen. Bitte fahrt hier vorsichtig und plant etwas mehr Zeit ein.
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6: B33 St. Georgen Richtung Villingen-Höhe Peterzell. Beim Sägewerk wird geblitzt. An der Ortsdurchfahrt Empfingen Richtung Nordstetten. Hier ist eine 30er-Zone. In Aldingen in der Ulandstraße beim Storchennest steht ein Blitzeranhänger. Hier ist eine 30er-Zone. Und in Tuttlingen auf

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1: Annika Schubert hier, hallo. Es gibt viele Gründe, zum Hohenberg Sommer zu kommen, aber ich glaube, der schönste Grund ist diesen Sonntag das Konzert von Michael Schulte.

0: Wir hatten euch auch schon nach eurer Beautiful Reason für Karten zum Konzert gefragt. Und das hier hat uns Claudia geantwortet.
1: Das ist Claudia. Also ich finde Michael Schulte die Musik richtig toll und ich würde gern mit meinem Mann hingehen. Wir gehen abends immer wieder mal gern auf Konzerte und ich finde Hohenberg ist eh ein tolles Konzert, allein schon auch von der Atmosphäre.
0: Claudia und ihr Mann sind am Sonntag mit dabei und ihr könnt auch noch mit dabei sein. Der Michael Schulte, der hat eine ganz persönliche Einladung für euch.
2: Ich bin am 19.07. beim Hohenberg Sommer in Tuttlingen am Start und ich freue mich sehr, mit meiner Band da ein bisschen Musik mit euch machen zu dürfen und einen tollen Abend zu verbringen. Also kommt gerne rum, wir würden uns sehr freuen, euch da zu sehen.
0: Das Konzert fängt wegen des Finales der Fußball-WM schon um 18 Uhr an. Seid also früh da und nicht vergessen, am Sonntag gibt's ab 11 Uhr beim Hohenberg auch noch ein Frühshoppen im Biergarten. Wir sehen uns dann am Sonntag beim Hohenberg Sommer.
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16: Für den Donnerstagnachmittag ist es zunächst sonnig. Gegen den späteren Nachmittag ziehen Regenwolken in die Region. Die bringen auch stellenweise Gewitter mit sich. In Aldingen haben wir 25 Grad, in Bräunlingen und Alkesbach sind es 28 Grad und in Rottweil haben wir 27 Grad. Es wird also wieder schön warm, also genießt das Wetter.
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17: B31 Richtung Donaueschingen zwischen Falkensteig und Breitnau-Höllsteig ist ein Auto liegen geblieben. Betroffen sind hier alle Fahrstreifen. Bitte fahrt hier vorsichtig und plant etwas mehr Zeit ein.
0: Achtung, den neuesten Blitzer.
17: B33 St. Georgen Richtung Villingen-Höhe Peterzell. Beim Sägewerk wird geblitzt. An der Ortsdurchfahrt Empfingen Richtung Nordstetten. Hier ist eine 30er-Zone. In Aldingen in der Ulanstraße beim Storchennest steht ein Blitzeranhänger. Hier ist eine 30er-Zone. Und in Tuttlingen auf der Theodor-Heuss-Straße stadtauswärts nach der Brücke wird geblitzt. Wenn ihr noch Staus oder Blitzer habt, dann schickt sie uns per WhatsApp ins Studio an die 0172 577 16 77.
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2: Alles steht im Zeichen des Hohenberg-Sommers, der im vollen Gang ist. Wir haben euch Karten geschenkt für Beyond the Black, Michael Schulte, und mit denen sprechen wir morgen auch nochmal. Außerdem hauen wir Tickets raus für Gotthard, die Kultband aus der Schweiz. Es gibt noch ein Alternativprogramm, nämlich Rockhock. Findet morgen statt im Wilden Michel in Furtwangen-Lienach. Wir sprechen mit der Band Pro Contra, die dort auftritt. Und das könnte ein Beispiel sein für FOMO im Sommer. Fear of Missing Out, also die Angst, etwas im Sommer zu verpassen. Da gibt's aber noch mehr Beispiele, hört ihr morgen um kurz nach 8:30. Und ich frage euch erstmals, das ist was Neues, was ich einführe bei mir, was war Rock und was war Flop bei euch in dieser Woche? Ihr könnt jetzt gerne auch eine Sprachnachricht schicken, macht doch einfach mal, über die 0172 577 1677. Also was war in dieser Woche besonders toll und was genau das Gegenteil? Morgen geht's weiter um 5.30 Uhr, ich freue mich auf euch.
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1: Für den Donnerstagnachmittag ist es zunächst sonnig. Gegen den späteren Nachmittag ziehen Regenwolken in die Region. Die bringen auch stellenweise Gewitter mit sich. In Aldingen haben wir 25 Grad, in Bräunlingen und Alpisbach sind es 28 Grad und in Rottweil haben wir 27 Grad. Es wird also wieder schön warm, also genießt das Wetter.
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2: Ich bin Zoe Tassovali. Steuerbetrug soll sich künftig deutlich weniger lohnen. Dafür will die Bundesregierung Behörden besser vernetzen und Finanzkriminellen schneller auf die Spur kommen. Finanzminister Klingbeil sagte dazu in Berlin:
3: Wir haben ein gemeinsames, klares Ziel. Die Ehrlichen in unserer Gesellschaft dürfen nicht die Dummen sein. Es geht für mich um Gerechtigkeit. Die wenigen, die betrügen, schaden allen, die ehrlich ihre Steuern zahlen. Und das macht auch den fairen Wettbewerb zwischen Unternehmen kaputt.
2: Außerdem will die Bundesregierung die Regeln für Selbstanzeigen verschärfen. Wer schwere Steuerstraftaten begeht, soll sich nicht mehr so leicht vor einer Strafe drücken können. Gleichzeitig sollen die Ermittler künftig einfacher an Daten kommen, um Steuerbetrug aufzudecken. Schlechte Nachrichten für Autofahrer. Die Spritpreise steigen immer schneller. Diesel ist innerhalb eines Tages im Schnitt um 6,2 Cent gestiegen. Das teilte der ADAC mit. Das ist, abgesehen vom Ende des Tankrabatts, der höchste Tagessprung seit fast 4 Monaten.
4: Zum ersten Mal seit Mitte Mai kostet Diesel auch wieder mehr als E10 Superbenzin. Das ist zwar auch teurer geworden, aber der Preis ist nicht so stark gestiegen wie bei Diesel. Der ging nämlich in den vergangenen 10 Tagen um mehr als 18 Cent pro Liter hoch, kostete gestern im Schnitt 2,13 Euro. Und nach einer schnellen Trendwende sieht's bei den Preisen erstmal nicht aus. Diesel gilt als noch krisenanfälliger als Benzin. Fachleute machen die neue Eskalation im Iran-Konflikt verantwortlich für den Preisanstieg. Thomas Thonfeld, Nachrichtenredaktion.
2: Die schweren Unwetter der vergangenen Tage haben auf Deutschlands Feldern enorme Schäden hinterlassen. Nach ersten Schätzungen der Spezialversicherung Vereinigte Hagel beläuft sich der Schaden auf mindestens 50 Millionen Euro. Betroffen sind rund 100.000 Hektar Anbaufläche. Hagel und Starkregen haben unter anderem Weizen, Mais, Kartoffeln und Wein zerstört. Aus den Regionen Nürnberg und Stuttgart werden sogar teils Totalschäden gemeldet. Der Deutsche Fußballbund wächst weiter und zählt jetzt so viele Mitglieder wie nie zuvor. 8,2 Millionen Menschen spielen oder engagieren sich inzwischen beim DFB. Präsident Neuendorf freut sich über den Boom, warnt aber auch, viele Vereine kommen bei Sportplätzen, Trainingszeiten und Personal an ihre Grenzen. Positiv entwickelt sich vor allem der Mädchenfußball. Außerdem pfeifen wieder mehr Schiedsrichterspiele als in den Jahren zuvor.
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5: Mit Lena Schaffer. Die SPD-Fraktion in Villingen-Schwenningen will das Priegach-Ufer am Bahnhofsquartier attraktiver machen. Sie hat beantragt, ab 2027 eine saisonale Außengastronomie mit einem mobilen Gastrocontainer, Sitzplätzen und einer Kneippanlage prüfen zu lassen. Das Ufer soll so zu einem neuen Aufenthaltsort werden. Hitze und Trockenheit machen jungen Amphibien in Baden-Württemberg stark zu schaffen. Die Tiere können nur bei ausreichend hoher Luftfeuchtigkeit auf Nahrungssuche gehen, sonst drohen sie auszutrocknen. Besonders gefährdet sind Jungtiere. Im Juni fiel im Land nicht einmal halb so viel Regen wie im langjährigen Durchschnitt. Damit war es der 4. trockenste Juni seit Beginn der Messreihe 1961.
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6: B31 Richtung Donaueschingen zwischen Falkensteig und Breitnau-Höllsteig ist ein Auto liegen geblieben. Betroffen sind hier alle Fahrstreifen. Bitte fahrt hier vorsichtig und plant etwas mehr Zeit ein.
0: Achtung! Den neuesten Blitzer.
6: B33 St. Georgen Richtung Villingen Höhe Peterzell. Beim Sägewerk wird geblitzt. An der Ortsdurchfahrt Empfingen Richtung Nordstetten. Hier ist eine 30er-Zone. In Aldingen in der Ulandstraße beim Storchennest steht ein Blitzeranhänger. Hier ist eine 30er-Zone. Und in Tuttlingen auf der Theodor-Heuss-Straße stadtauswärts nach der Brücke wird geblitzt. Wenn ihr noch Staus oder Blitzer habt, dann schickt sie uns per WhatsApp ins Studio an die 0172 577 1677.
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1: Mit Jenny Lukacs, hallo. Alte Geschichten sind langweilig? Nicht diese. Denn Christopher Nolan belebt Homers Die Odyssee neu. Ab jetzt könnt ihr den Film überall im Kino sehen und euch einfach selbst überzeugen.
2: Du bist der Mann, der sein Schicksal selbst lenken will. Aber das kannst du nicht kontrollieren.
1: Im Film Die Odyssee geht es um Odysseus' Heimreise nach dem Trojanischen Krieg. Während in seiner Heimat Ithaka seine Frau und sein Sohn auf ihn warten, erlebt er eine lange und sehr schwere Reise. Neben Gefahren und auch Monstern warten dabei sogar die Götter. Gedreht wurde der Film komplett mit IMAX-Kameras, doch der Kinobesuch lohnt sich nicht nur dafür. Neben Oscar-Preisträger Christopher Nolan als Regisseur sind auch Stars wie Matt Damon, Robert Pattinson und Tom Holland mit dabei.
3: Ich will, dass du mich erwählst.
2: Ithakas König wird zurückkehren.
3: Nein, wird er nicht.
1: Wer griechische Mythologie liebt oder einfach Lust auf jede Menge Action hat, sollte dieses Film-Highlight nicht verpassen. Ab jetzt könnt ihr die Odyssee überall im Kino sehen.
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1: Für den Donnerstagnachmittag ist es zunächst sonnig. Gegen den späteren Nachmittag ziehen Regenwolken in die Region. Die bringen auch stellenweise Gewitter mit sich. In Aldingen haben wir 25 Grad, in Bräunlingen und Alpisbach sind es 28 Grad und in Rottweil haben wir 27 Grad. Es wird also wieder schön warm, also genießt das Wetter.
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2: B31 Richtung Donaueschingen zwischen Falkensteig und Breitnau-Höllsteig ist ein Auto liegen geblieben. Betroffen sind hier alle Fahrstreifen. Bitte fahrt hier vorsichtig und plant etwas mehr Zeit ein.
0: Achtung! 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
2: B33 St. Georgen Richtung Villingenhöhe Peterzell. Beim Sägewerk wird geblitzt. An der Ortsdurchfahrt Empfingen Richtung Nordstetten. Hier ist eine 30er-Zone. In Aldingen in der Ulandstraße beim Storchennest steht ein Blitzeranhänger. Hier ist eine 30er-Zone. Und in Tuttlingen auf der Theodor-Heuss-Straße stadtauswärts nach der Brücke wird geblitzt. Wenn ihr noch Staus oder Blitzer habt, dann schickt sie uns per WhatsApp ins Studio an die 0172 577 1677.
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1: Fußballer-Zitat des Tages kommt heute von Paul Gascoigne, dem englischen Fußballprofi, der einmal sagte: Ich habe viel Geld für Alkohol, Frauen und schnelle Autos ausgegeben. Den Rest habe ich einfach verprasst. Viel Geld verprassen kann auch Jeff Bezos, der Amazon-Chef. Heute feiert er seinen 31. Geburtstag bzw. seine Firma, die damals angefangen hat als Buchhandel. Umso lieber haben wir geschaut ins Tagebuch der großen Hits. Das ist natürlich Standard bei uns. Kein Standard ist das, was die Band The White Stripes gemacht hat. Sie haben ein Konzert gespielt und das Besondere an dem Konzert ist, dass es nur eine Minute gedauert hat. Heute Morgen haben wir drüber gesprochen. Und Klaus Meine von den Scorpions, der hat sich erinnert an die Anfänge seiner Band.
2: Wir haben das Glück gehabt, dass wir Schritt für Schritt uns entwickeln konnten. Hat ja viele Line-Up-Wechsel gegeben, dann kam wieder ein neuer Drummer, dann kam wieder ein anderer Gitarrist. Das hat ja eine Zeit gedauert, bis die Formation da war, aber wir hatten Zeit, uns auch zu entfalten, wir hatten Zeit zu lernen, wir hatten Zeit, Songwriter zu werden.
1: Und Musik der Scorpions haben wir gehört. Morgen geht's direkt weiter um 5.30 Uhr. Bis dann.
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1: Für den Donnerstagnachmittag ist es zunächst sonnig. Gegen den späteren Nachmittag ziehen Regenwolken in die Region. Die bringen auch stellenweise Gewitter mit sich. In Aldingen haben wir 25 Grad, in Bräunlingen und Alpisbach sind es 28 Grad und in Rottweil haben wir 27 Grad. Es wird also wieder schön warm, also genießt das Wetter.
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2: Ich bin Zoe Tassovali. Der Ehrliche darf nicht der Dumme sein. Das soll der Leitspruch beim Kampf gegen Steuerbetrug sein. Die Bundesregierung fordert mehr Härte und hat dazu einen Aktionsplan ausgearbeitet. Finanzminister Klingbeil sagte bei der Vorstellung in Berlin, wer den Staat und die Gesellschaft betrüge, dürfe damit nicht durchkommen.
3: Beim Zoll soll ein gemeinsames Zentrum gegen Steuer- und Finanzkriminalität eingerichtet werden, wo alle Maßnahmen gebündelt werden, von der KI-unterstützten Datenanalyse bis hin zur Fahndung. Denn Steuerkriminalität schade allen und untergrabe das Vertrauen in den Staat, betonte auch Justizministerin Hubig. Der Aktionsplan sieht außerdem vor, dass Selbstanzeigen nicht mehr straffrei bleiben. Kriminelle sollten sich nicht mehr freikaufen können, sagte Klingbeil. Tanja Wagner, Nachrichtenredaktion.
2: E-Scooter sorgen immer häufiger für schwere Unfälle. Nach Angaben des Statistischen Bundesamts hat die Polizei im vergangenen Jahr rund 16.500 Unfälle mit Verletzten oder Todesopfern registriert. Fast 40% mehr als im Vorjahr. 38 Menschen starben. Die meisten waren selbst mit einem E-Scooter unterwegs. Betroffen waren aber auch andere Verkehrsteilnehmer. Der Einsturz der Autobahnbrücke von Genua hatte Italien schwer erschüttert. Bei dem Unglück starben 43 Menschen. Jetzt, mehr als 8 Jahre später, hat ein Gericht die ersten Urteile gefällt. Der Hauptangeklagte, ein früherer Manager der Betreibergesellschaft, muss 12 Jahre ins Gefängnis.
4: Die Brücke war eine tickende Zeitbombe und fast jeder wusste das auch, aber getan wurde nichts für die Instandhaltung, sagt die Anklage hier. Profit sei wichtiger gewesen als Sicherheit. Mitten in der Urlaubszeit war die Brücke zusammengekracht, Dutzende Autos stürzten in den Abgrund, Menschen schrien eine Katastrophe, die alle hier fassungslos gemacht hat und wieder einmal auch die oft marode Infrastruktur hier in den Fokus gerückt hat. Claudia Wächter, Italien.
2: Viele Studierende wohnen während des Studiums noch bei ihren Eltern, Männer deutlich häufiger als Frauen. Das zeigt eine aktuelle Auswertung des Zentrums für Hochschulentwicklung. Insgesamt lebt gut jeder 4. Studierende noch zu Hause. Fast genauso viele haben inzwischen eine eigene Mietwohnung. Eine WG bleibt für etwa jeden 4. die Wohnform der Wahl.
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5: Mit Lukas Schröder. Im Fürstenberg-Gymnasium in Donaueschingen hat heute Morgen ein mutmaßlicher Pfefferspray-Einsatz einen Großeinsatz ausgelöst. Die Schule ist evakuiert worden, nachdem laut Polizei im Biologiesaal Reizgas ausgetreten sein soll. Rund 15 Schüler sind nach ersten Informationen leicht verletzt worden. Und in Baden-Württemberg fahren immer öfter E-Autos. Von Januar bis Juni haben reine Stromer laut dem Kraftfahrt-Bundesamt rund 28% der Pkw-Neuzulassungen ausgemacht. Insgesamt waren es gut 57.700 Fahrzeuge. Aktuell erleben Elektroautos einen Aufschwung. Neben dem verbesserten Angebot liegt das auch an der neuen Förderung des Bundes und den hohen Spritpreisen.
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6: B31 Richtung Donaueschingen zwischen Falkensteig und Breitnau-Höllsteig ist ein Auto liegen geblieben. Betroffen sind hier alle Fahrstreifen. Bitte fahrt hier vorsichtig und plant etwas mehr Zeit ein.
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6: B33 St. Georgen Richtung Villingenhöhe Peterzell. Beim Sägewerk wird geblitzt. An der Ortsdurchfahrt Empfingen Richtung Nordstetten. Hier ist eine 30er-Zone. In Aldingen in der Ulanstraße beim Storchennest steht ein Blitzeranhänger. Hier ist eine 30er-Zone. Und in Tuttlingen auf der Theodor-Heuss-Straße stadtauswärts nach der Brücke wird geblitzt. Wenn ihr noch Staus oder Blitze habt, dann schickt sie uns per WhatsApp ins Studio an die 0172 577 1677.
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1: 16. Juli 2003. The Rasmus sind mit In the Shadows neu in den Charts. Dieser Song erzählt viel aus dem Leben von The Rasmus-Sänger Laurie, hat also autobiografische Teile. Aber vor allem macht Laurie der Welt in diesem Song seine persönliche Meinung zur Armee klar. Er will da auf gar keinen Fall hin, denn wieso sollte er lernen, wie man Leute tötet? Er würde lieber selbst sterben, als sich zu einem Sklaven der Armee zu machen. Was er in seinem Leben stattdessen wirklich tun will, ist Musik zu spielen und eben genau das Gegenteil von Hass und Tod zu bewirken. Er will die Menschen glücklich machen. Den Erfolg für den Song gibt's für The Rasmus dann praktisch über Nacht. Und das besonders bei vielen Fans aus der Rockszene. Aber In the Shadows kann eben viel, viel mehr als einfach nur Rock. Er spricht eine ganze Reihe von Menschen an. Und so schafft's die Nummer in Deutschland auf Platz

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12: Für den Donnerstagnachmittag ist es zunächst sonnig. Gegen den späteren Nachmittag ziehen Regenwolken in die Region. Die bringen auch stellenweise Gewitter mit sich. In Aldingen haben wir 25 Grad, in Bräunlingen und Alpesbach sind es 28 Grad und in Rottweil haben wir 27 Grad. Es wird also wieder schön warm, also genießt das Wetter.
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13: B31 Richtung Donaueschingen zwischen Falkensteig und Breitnau-Höllsteig ist ein Auto liegen geblieben. Betroffen sind hier alle Fahrstreifen. Bitte fahrt hier vorsichtig und plant etwas mehr Zeit ein.
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13: B33 St. Georgen Richtung Villingenhöhe Peterzell beim Sägewerk wird geblitzt. An der Ortsdurchfahrt Empfingen Richtung Nordstetten. Hier ist eine 30er-Zone. In Aldingen in der Uhlandstraße beim Storchennest steht ein Blitzeranhänger. Hier ist eine 30er-Zone. Und in Tuttlingen auf der Theodor-Heuss-Straße stadtauswärts nach der Brücke wird geblitzt. Wenn ihr noch Staus oder Blitzer habt, dann schickt sie uns per WhatsApp ins Studio an die 0172 577 1677.
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1: Alles steht im Zeichen des Hohenberg-Sommers, der im vollen Gang ist. Wir haben euch Karten geschenkt für Beyond the Black, Michael Schulte, und mit denen sprechen wir morgen auch nochmal. Außerdem hauen wir Tickets raus für Gotthard, die Kultband aus der Schweiz. Es gibt noch ein Alternativprogramm, nämlich Rockhock. Findet morgen statt im Wilden Michel in Furtwangen-Lienach. Wir sprechen mit der Band Pro Contra, die dort auftritt. Und das könnte ein Beispiel sein für FOMO im Sommer. Fear of Missing Out, also die Angst, etwas im Sommer zu verpassen. Da gibt's aber noch mehr Beispiele, hört ihr morgen um kurz nach 8:30. Und ich frage euch erstmals, das ist was Neues, was ich einführe bei mir, was war Rock und was war Flop bei euch in dieser Woche? Ihr könnt jetzt gerne auch eine Sprachnachricht schicken, macht doch einfach mal, über die 0172 577 1677. Also was war in dieser Woche besonders toll und was genau das Gegenteil? Morgen geht's weiter um 5.30 Uhr, ich freue mich auf euch.
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1: Für den Donnerstagnachmittag ist es zunächst sonnig. Gegen den späteren Nachmittag ziehen Regenwolken in die Region. Die bringen auch stellenweise Gewitter mit sich. In Aldingen haben wir 25 Grad, in Bräunlingen und Alpisbach sind es 28 Grad und in Rottweil haben wir 27 Grad. Es wird also wieder schön warm, also genießt das Wetter.
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2: Ich bin Zoe Tassovali.
3: Die Konsequenzen der Steuerhinterziehung spüren wir aber alle. Jeder hinterzogene Euro fehlt.
2: Die Bundesregierung will härter gegen Steuerbetrüger vorgehen. Dazu haben Finanzminister Klingbeil und Justizministerin Hubig heute angekündigt, ein Zentrum gegen Steuer- und Finanzkriminalität einzurichten. Dort sollen Analyse, Ermittlung und Verfolgung von Geldwäsche und Steuerbetrug gebündelt werden. Finanzminister Klingbeil sagte in Berlin:
4: Wir haben ein gemeinsames, klares Ziel. Die Ehrlichen in unserer Gesellschaft dürfen nicht die Dummen sein. Es geht für mich um Gerechtigkeit. Die wenigen, die betrügen, schaden allen, die ehrlich ihre Steuern zahlen. Und das macht auch den fairen Wettbewerb zwischen Unternehmen kaputt.
2: Außerdem will die Bundesregierung die Regeln für Selbstanzeigen verschärfen. Wer schwere Steuerstraftaten begeht, soll sich nicht mehr so leicht vor einer Strafe drücken können. Gleichzeitig sollen die Ermittler künftig einfacher an Daten kommen, um Steuerbetrug aufzudecken. 8 Jahre nach dem Brückeneinsturz von Genua hat ein italienisches Gericht die ersten Urteile gesprochen. Der frühere Chef des Autobahnbetreibers muss 12 Jahre ins Gefängnis. Das Gericht sprach ihn unter anderem wegen fahrlässiger Tötung schuldig. Beim Einsturz der Morandi-Brücke starben 43 Menschen. Dutzende Autos stürzten damals mit der Fahrbahn in die Tiefe. Die Bundesregierung will Probleme vor der eigenen Haustür schneller erkennen und lösen. Dafür hat Heimatminister Rainer heute eine neue Agenda für die Heimatpolitik vorgestellt. Sie soll das Leben in Städten und auf dem Land attraktiver machen.
5: Entscheidungen sollen dort fallen, wo sie dann auch spürbar sind. Damit das möglich wird, sollen unnötige Vorschriften und Verfahren gestrichen oder vereinfacht werden. So beschreibt Minister Rainer einen zentralen Punkt des Programms mit dem Titel Miteinander ist es Heimat. Außerdem geplant, Heimat Dialoge des zuständigen Landwirtschaftsministeriums und eine repräsentative Umfrage zu den Problemen, die die Menschen in Städten und auf dem Land jeweils bewegen. Thomas Thonfeld, Berlin.
2: Die Spritpreise bei uns in Deutschland ziehen wegen der verschärften Spannungen im Nahen Osten wieder kräftig an. Ein Liter Diesel kostet aktuell im Schnitt gut 2,13 Euro, also fast 19 Cent mehr als noch vor 10 Tagen. Auch Benzin hat deutlich angezogen. Der ADAC rät deshalb, wer tanken muss, fährt am besten am späten Vormittag zur Zapfsäule.
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6: Mit Lena Schaffer. Die SPD-Fraktion in Villingen-Schwenningen will das Priegach-Ufer am Bahnhofsquartier attraktiver machen. Sie hat beantragt, ab 2027 eine saisonale Außengastronomie mit einem mobilen Gastrocontainer, Sitzplätzen und einer Kneippanlage prüfen zu lassen. Das Ufer soll so zu einem neuen Aufenthaltsort werden. Hitze und Trockenheit machen jungen Amphibien in Baden-Württemberg stark zu schaffen. Die Tiere können nur bei ausreichend hoher Luftfeuchtigkeit auf Nahrungssuche gehen, sonst drohen sie auszutrocknen. Besonders gefährdet sind Jungtiere. Im Juni fiel im Land nicht einmal halb so viel Regen wie im langjährigen Durchschnitt. Damit war es der 4. trockenste Juni seit Beginn der Messreihe 1961.
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7: Auf den Straßen ist es ruhig, ihr habt Freifahrt.
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7: B33 St. Georgen Richtung Villingen Höhe Peterzell. Beim Sägewerk wird geblitzt. An der Ortsdurchfahrt Empfingen Richtung Nordstetten. Hier ist eine 30er-Zone. In Aldingen in der Uhlandstraße beim Storchennest steht ein Blitzeranhänger. Hier ist eine 30er-Zone. Und in Tuttlingen auf der Theodor-Heuss-Straße stadtauswärts nach der Brücke wird geblitzt. Wenn ihr noch Staus oder Blitzer habt, dann schickt sie uns per WhatsApp ins Studio an die 0172 577 16 77.
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1: Annika Schubert hier, hallo. Wie lang muss für euch eigentlich ein Konzert sein, damit sich die teuren Tickets auch lohnen? Rechnen wir das mal gemeinsam aus. Also nehmen wir zum Beispiel so einen Star wie, keine Ahnung, Taylor Swift zum Beispiel. Konzerte ihrer Eras Tour, die waren so etwa 3,5 Stunden lang. Ein gutes Ticket, wo man auch was sieht, kostet 150 Euro. Das waren dann etwa 1,40 Euro pro Minute. Zugegeben, etwas teuer, aber schon irgendwie finde ich ein fairer Preis. Also, was ich sagen will, man will bei Konzerten auch was für sein Geld bekommen. Und wenn jetzt das Konzert nur kurz ist, also so richtig, richtig kurz, dann würde ich nicht so viel Geld in die Hand nehmen wollen. Da hatten die Fans der White Stripes am 16. Juli 2007 in St. John's in Neufundland richtig Glück. Ihr Konzerterlebnis war komplett kostenlos. Das Konzert ging nämlich in voller Länge mit Aufgehen und Abgehen und allem drum und dran 50 Sekunden lang. Das war's dann auch schon. So lang war das Konzert in St. John's in Neufundland. Das ist damit das kürzeste Konzert aller Zeiten. Wer jetzt diesen rekordverdächtigen Auftritt der White Stripes im Guinness-Buch der Rekorde sucht, den muss ich leider enttäuschen. Da ist der Rekord schon längst rausgeflogen. Für Guinness war der Rekord der White Stripes einfach zu irrelevant.
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6: Für den Donnerstagnachmittag ist es zunächst sonnig. Gegen den späteren Nachmittag ziehen Regenwolken in die Region. Die bringen auch stellenweise Gewitter mit sich. In Aldingen haben wir 25 Grad, in Bräunlingen und Alpesbach sind es 28 Grad und in Rottweil haben wir 27 Grad. Es wird also wieder schön warm, also genießt das Wetter.
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7: Auf den Straßen ist es ruhig, ihr habt Freifahrt.
0: Achtung, den neuesten Blitzer.
7: B33 St. Georgen Richtung Villingen Höhe Peterzell. Beim Sägewerk wird geblitzt. An der Ortsdurchfahrt Empfingen Richtung Nordstetten. Hier ist eine 30er-Zone. In Aldingen in der Ulandstraße beim Storchennest steht ein Blitzeranhänger. Hier ist eine 30er-Zone. Und in Tuttlingen auf der Theodor-Heuss-Straße stadtauswärts nach der Brücke wird geblitzt. Wenn ihr noch Staus oder Blitze habt, dann schickt sie uns per WhatsApp ins Studio an die 0172 577 1677.
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1: Fußballer-Zitat des Tages kommt heute von Paul Gascoigne, dem englischen Fußballprofi, der einmal sagte: Ich habe viel Geld für Alkohol, Frauen und schnelle Autos ausgegeben. Den Rest habe ich einfach verprasst. Viel Geld verprassen kann auch Jeff Bezos, der Amazon-Chef. Heute feiert er seinen 31. Geburtstag bzw. seine Firma, die damals angefangen hat als Buchhandel. Umso lieber haben wir geschaut ins Tagebuch der großen Hits. Das ist natürlich Standard bei uns. Kein Standard ist das, was die Band The White Stripes gemacht hat. Sie haben ein Konzert gespielt und das Besondere an dem Konzert ist, dass es nur eine Minute gedauert hat. Heute Morgen haben wir drüber gesprochen. Und Klaus Meine von den Scorpions, der hat sich erinnert an die Anfänge seiner Band.
2: Wir haben das Glück gehabt, dass wir Schritt für Schritt uns entwickeln konnten. Hat ja viele Line-Up-Wechsel gegeben, dann kam wieder ein neuer Drummer, dann kam wieder ein anderer Gitarrist. Das hat ja eine Zeit gedauert, bis die Formation da war, aber wir hatten Zeit, uns auch zu entfalten, wir hatten Zeit zu lernen, wir hatten Zeit, Songwriter zu werden.
1: Und Musik der Scorpions haben wir gehört. Morgen geht's direkt weiter um 5.30 Uhr. Bis dann.
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1: Heute Abend ist mit Regenschauern und örtlichen Gewittern zu rechnen. Relativ warm bleibt es trotzdem mit Temperaturen von bis zu 25 Grad in Villingen und 26 Grad in Oberndorf. In Tuttlingen und Rosenfeld sind es 24 Grad. Über die Nacht bleibt es bewölkt und morgen starten wir mit Höchsttemperaturen von bis zu 20 Grad.
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2: Ich bin Zoe Tessovali. Der Einsturz der Autobahnbrücke von Genua hatte Italien schwer erschüttert. Bei dem Unglück starben 43 Menschen. Jetzt, mehr als 8 Jahre später, hat ein Gericht die ersten Urteile gefällt. Der Hauptangeklagte, ein früherer Manager der Betreibergesellschaft, muss 12 Jahre ins Gefängnis.
3: Die Brücke war eine tickende Zeitbombe und fast jeder wusste das auch, aber getan wurde nichts für die Instandhaltung, sagt die Anklage hier. Profit sei wichtiger gewesen als Sicherheit. Mitten in der Urlaubszeit war die Brücke zusammengekracht, Dutzende Autos stürzten in den Abgrund, Menschen schrien eine Katastrophe, die alle hier fassungslos gemacht hat und wieder einmal auch die oft marode Infrastruktur hier in den Fokus gerückt hat. Claudia Wächter, Italien.
2: Die Bundesregierung sagt Steuerbetrügern den Kampf an. Finanzminister Klingbeil und Justizministerin Hubich wollen dafür ein gemeinsames Zentrum gegen Steuer- und Finanzkriminalität aufbauen. Dort sollen Ermittler Geldwäsche und Steuerbetrug besser aufdecken. Außerdem will die Bundesregierung die Regeln für Selbstanzeigen verschärfen und in besonders schweren Fällen bis zu 15 Jahre Gefängnis ermöglichen. Der russische Angriffskrieg gegen die Ukraine verändert auch den Blick auf den Zivilschutz in Deutschland. Außenminister Wadefuhl fordert deshalb ein Umdenken. Bei einem Besuch in Finnland hat er sich angeschaut, wie sich das Land auf Krisen und mögliche Angriffe vorbereitet. Wadefuhl sagte,
4: wir sollten uns von dem, was hier in Finnland praktiziert wird, eine große Scheibe abschneiden. Das ist eben genau eine Gesellschaft und ein Staat, der Vorsorge betreibt. Und das wird von allen Menschen hier gelebt. Und ich denke, das müssen wir in Deutschland auch wieder neu verstehen.
2: In Finnland gehören Schutzräume längst zum Alltag. Allein in Helsinki gibt es Plätze für deutlich mehr Menschen, als die Stadt Einwohner hat. Viele davon befinden sich unter Wohnhäusern. Genau solche Konzepte will Wadefuhl jetzt auch für Deutschland stärker in den Blick nehmen. Wer sein Fitnessstudio-Abo online kündigt, soll dabei nicht ausgebremst werden. Das hat der Bundesgerichtshof entschieden. Fitnessstudios dürfen auf der Kündigungsseite keine Alternativen wie eine Vertragspause anbieten. Nach Ansicht der Richter gehört dort nur das hin, was für die Kündigung wirklich nötig ist. Die Verbraucherschützer begrüßen das Urteil. Wer kündigen will, müsse das ohne Umwege oder Ablenkung tun können.
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5: Mit Lukas Schröder. Im Fürstenberg-Gymnasium in Donaueschingen hat heute Morgen ein mutmaßlicher Pfefferspray-Einsatz einen Großeinsatz ausgelöst. Die Schule ist evakuiert worden, nachdem laut Polizei im Biologiesaal Reizgas ausgetreten sein soll. Rund 15 Schüler sind nach ersten Informationen leicht verletzt worden. Und in Baden-Württemberg fahren immer öfter E-Autos. Von Januar bis Juni haben reine Stromer laut dem Kraftfahrt-Bundesamt rund 28% der Pkw-Neuzulassungen ausgemacht. Insgesamt waren es gut 57.700 Fahrzeuge. Aktuell erleben Elektroautos einen Aufschwung. Neben dem verbesserten Angebot liegt das auch an der neuen Förderung des Bundes und den hohen Spritpreisen.
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6: Auf den Straßen ist es ruhig, ihr habt Freifahrt.
0: Achtung, den neuesten Blitzer.
6: In Aldingen in der Ulanstraße beim Storchennest steht ein Blitzeranhänger. Hier ist eine 30er-Zone. Und in Tuttlingen auf der Theodor-Heuss-Straße stadtauswärts nach der Brücke wird geblitzt. Wenn ihr noch Staus oder Blitzer habt, dann schickt sie uns per WhatsApp ins Studio an die 0172 577 1677.
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1: Annika Schubert hier, hallo. Ob blau-schwarz, metallic-schwarz oder pechschwarz, wer Metal liebt, weiß, es gibt viele Farbnuancen, wenn es um Schwarz geht. Für das Konzert von Beyond the Black beim Hohenberg Sommer diesen Samstag wollten wir von euch wissen, was ist eigentlich euer Lieblingsschwarz? Und das habt ihr uns geantwortet.
2: Der beste Schwarzton ist lila-schwarz, genauso wie meine Haare.
3: Mein Lieblingsschwarz ist blau-schwarz, denn ich finde, das hat so was Mystisches.
4: Lieblingsschwarz ist eigentlich ein warmes Schwarz, so wie unsere zwei schwarzen Katzen. Oder wenn überhaupt, dann ein Metal Black, wenn es das gibt.
1: Natürlich gibt's sowas. Also mein persönliches Lieblingsschwarz ist das Kaffeeschwarz, vor allem am Morgen. Aber bei Beyond the Black geht's ja über Schwarz hinaus. Die Band bringt melodischen Symphonic Metal auf den Hohenberg. Jennifer Harben, die Frontfrau von Beyond the Black, war auch schon bei Wacken dabei. Aber wirklich besser als der Hohenberg Sommer fand sie es nicht.
5: So, also ich finde, diese großen Bühnen, was da meistens passiert ist, dass du gar nicht mehr so den Einzelnen siehst. Du siehst eine große Masse und spielst für die große Masse. Und es ist total spannend, dann zu sehen, wie die dann mitmacht und so. Und wenn man dann wieder eigene Shows spielt auf Tour, die dann ein bisschen intimer und kleiner sind und halt nicht natürlich diese 60.000 wie in Wacken, da hat man halt eben dieses Besondere, dass halt die Leute halt mitsingen und jeden Text kennen. Und das ist halt einfach echt unterschiedlich und ich liebe beides.
1: Und der Hohenberg hat einfach eine wirklich intime Stimmung. Ihr könnt auch noch dabei sein. Am Samstag ab 19 Uhr ist Einlass im Sternenzelt. Davor hat natürlich der Biergarten geöffnet auf dem Hohenberg in Tuttlingen bei Beyond the Black.
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7: Auf den Straßen ist es ruhig. Ihr habt Freifahrt.
6: Achtung, den neuesten Blitzer.
7: In Aldingen in der Uhlandstraße beim Storchennest steht ein Blitzeranhänger. Hier ist eine 30er-Zone. Und in Tuttlingen auf der Theodor-Heuss-Straße stadtauswärts nach der Brücke wird geblitzt. Wenn ihr noch Staus oder Blitzer habt, dann schickt sie uns per WhatsApp ins Studio an die 0172 577 1677.
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1: Annika Schubert hier, hallo. Unsere Rock Hawk Band für den Juli hat bei der Namenssuche einfach mal eine Pro-Contra-Liste gemacht und sich gedacht, warte mal, Pro-Contra? Das ist eigentlich genau der richtige Name für uns. Und so heißen sie jetzt auch. Pro-Contra, das sind Jan, Matze und Ruven, drei Jungs. Und vor kurzem haben die auch noch ihr neues Album rausgebracht. Hortensienblau heißt das gute Stück.

0: Ihre Musik ist irgendwo zwischen Rock, Pop und Punk mit vielen tollen Hooks und ganz viel Emotionen. Aber das sagt euch der Gitarrist Jan am besten selber.
1: Wir machen deutsche Rock- und Pop-Songs und legen Wert darauf, dass unsere Refrains im Kopf bleiben, dass man da gut mitsingen kann und dass sie im Gedächtnis bleiben.
0: Geht ins Ohr, bleibt im Kopf, das stimmt. Vor allem euer Song Tanzt mit mir hat es ja unsere Redaktion richtig angetan. Ihr habt jetzt auch die Chance, mit Pro Contra zu tanzen. Diesen Freitag beim Rockhock im Wilden Michel in Furtwangen-Lienach.
1: Wir machen auf der Bühne auf jeden Fall Spannung und Spaß. Und wir bringen viele Ohrwürmer mit, die hoffentlich im Kopf bleiben, unsere Refrains. Es wird auf jeden Fall nicht langweilig, Pro Contra auf der Bühne zuzuschauen.
0: Der Rockhock diesen Freitag, euer Abend gegen Langeweile mit Pro Contra. Kommt vorbei, los geht's ab 18 Uhr. Die Band spielt ab 20 Uhr.
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1: Heute Abend ist mit Regenschauern und örtlichen Gewittern zu rechnen. Relativ warm bleibt es trotzdem mit Temperaturen von bis zu 25 Grad in Villingen und 26 Grad in Oberndorf. In Tuttlingen und Rosenfeld sind es 24 Grad. Über die Nacht bleibt es bewölkt und morgen starten wir mit Höchsttemperaturen von bis zu 20 Grad.
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2: Ich bin Zoe Tesovali. Die Bundesregierung will härter gegen Steuerbetrüger vorgehen. Dazu haben Finanzminister Klingbeil und Justizministerin Hubich heute angekündigt, ein Zentrum gegen Steuer- und Finanzkriminalität einzurichten. Dort sollen Analyse, Ermittlung und Verfolgung von Geldwäsche und Steuerbetrug gebündelt werden. Außerdem ist geplant, dass eine Selbstanzeige nicht mehr generell zur Straffreiheit führt. Die Zahl der schweren E-Scooter-Unfälle ist im vergangenen Jahr regelrecht nach oben geschnellt. Insgesamt gab es etwa 16.500 Unfälle mit Personenschaden. 38 Menschen wurden dabei getötet. Unfallopfer sind dabei überwiegend jüngere Menschen.
3: Mehr als jeder zweite Verunglückte war jünger als 25 Jahre. Und obwohl die E-Scooter erst ab 14 zugelassen sind, werden die Roller oft von noch viel Jüngeren genutzt. Über 870 Mal waren die Unfallopfer höchstens 13. Und meist sind die Fahrer selbst schuld. Fast die Hälfte der Todesopfer kam bei Unfällen ums Leben, an denen kein anderer beteiligt war. Grund ist neben Leichtsinn häufig auch Unerfahrenheit. Unfallexperten fordern deshalb einen Befähigungsnachweis für alle ohne Führerschein. Tanja Wagner, Nachrichtenredaktion.
2: Schlechte Nachrichten für Autofahrer. Die Spritpreise steigen immer schneller. Diesel ist innerhalb eines Tages im Schnitt um über 6 Cent gestiegen. Das teilte der ADAC mit. Das ist, abgesehen vom Ende des Tankrabatts, der höchste Tagessprung seit fast 4 Monaten.
4: Zum ersten Mal seit Mitte Mai kostet Diesel auch wieder mehr als E10 Superbenzin. Das ist zwar auch teurer geworden, aber der Preis ist nicht so stark gestiegen wie bei Diesel. Der ging nämlich in den vergangenen 10 Tagen um mehr als 18 Cent pro Liter hoch, kostete gestern im Schnitt 2,13 Euro. Und nach einer schnellen Trendwende sieht es bei den Preisen erstmal nicht aus. Diesel gilt als noch krisenanfälliger als Benzin. Fachleute machen die neue Eskalation im Iran-Konflikt verantwortlich für den Preisanstieg. Thomas Thonfeld, Nachrichtenredaktion.
2: 8 Jahre nach dem Einsturz der Morandi-Brücke im norditalienischen Genua ist der damalige Chef des Autobahnbetreibers zu 12 Jahren Haft verurteilt worden. Das Gericht sprach ihn unter anderem wegen fahrlässiger Tötung schuldig. Bei dem Unglück starben 43 Menschen. Damals hatte ein Pfeiler nachgegeben, sodass die Fahrbahn der Brücke wegbrach.
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5: Mit Lena Schaffer. Die SPD-Fraktion in Villingen-Schwenningen will das Prigachufer am Bahnhofsquartier attraktiver machen. Sie hat beantragt, ab 2027 eine saisonale Außengastronomie mit einem mobilen Gastrocontainer, Sitzplätzen und einer Kneippanlage prüfen zu lassen. Das Ufer soll so zu einem neuen Aufenthaltsort werden. Hitze und Trockenheit machen jungen Amphibien in Baden-Württemberg stark zu schaffen. Die Tiere können nur bei ausreichend hoher Luftfeuchtigkeit auf Nahrungssuche gehen, sonst drohen sie auszutrocknen. Besonders gefährdet sind Jungtiere. Im Juni fiel im Land nicht einmal halb so viel Regen wie im langjährigen Durchschnitt. Damit war es der vierttrockenste Juni seit Beginn der Messreihe 1961.
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6: Auf den Straßen ist es ruhig, ihr habt Freifahrt.
0: Achtung, den neuesten Blitzer.
6: In Aldingen in der Uhlandstraße beim Storchennest steht ein Blitzeranhänger. Hier ist eine 30er-Zone. Und in Tuttlingen auf der Theodor-Heuss-Straße stadtauswärts nach der Brücke wird geblitzt. Wenn ihr noch Staus oder Blitzer habt, dann schickt sie uns per WhatsApp ins Studio an die 0172 577 1677.
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1: Mit mir Jenny Lukacs. Und ja, bei diesen vier Jungs aus Liverpool müsste eigentlich fast schon jedes Album bei den besten Alben auftauchen. Aber heute geht es um das wahrscheinlich legendärste Album der Beatles, das White Album. Das auch heute noch unter Sammlern wahnsinnig beliebte Album vereint eine Menge unterschiedlicher Musikstile, von Country über Reggae bis Hard Rock. Dabei lief die Aufnahme dieses Meisterwerks alles andere als glatt. Wegen der Menge an Songs haben die Beatles in zwei Studios gleichzeitig produziert. Und zeitweise war Ringo Starr so beleidigt, dass er mitten während der Aufnahmen nach Sardinien geflogen ist. Schön, oder? Die anderen Beatles wiederum fanden es sehr schwierig, dass John Lennons Frau Yoko Ono permanent im Studio mit dabei war und sich John fast nur ausschließlich auf sie konzentriert hat. Dennoch ist das weiße Album, das eigentlich The Beatles heißt, eins der schönsten und auch politischsten Alben der Band. Über einen Song müssen wir aber unbedingt noch sprechen, auch wenn der es nicht auf das Album geschafft hat. Hey Jude. Der Song wurde während der Aufnahmen für das White Album produziert und ist als Vorab-Single veröffentlicht worden. Mit 7,5 Millionen verkauften Exemplaren ist Hey Jude eine der erfolgreichsten Singles aller Zeiten und deswegen gibt's den Song jetzt für euch. Hier ist Hey Jude.
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1: Alles steht im Zeichen des Hohenberg-Sommers, der im vollen Gang ist. Wir haben euch Karten geschenkt für Beyond the Black, Michael Schulte, und mit denen sprechen wir morgen auch nochmal. Außerdem hauen wir Tickets raus für Gotthard, die Kultband aus der Schweiz. Es gibt noch ein Alternativprogramm, nämlich Rockhock. Findet morgen statt im Wilden Michel in Furtwangen-Lienach. Wir sprechen mit der Band Pro Contra, die dort auftritt. Und das könnte ein Beispiel sein für FOMO im Sommer. Fear of Missing Out, also die Angst, etwas im Sommer zu verpassen. Da gibt's aber noch mehr Beispiele, hört ihr morgen um kurz nach 8:30. Und ich frage euch erstmals, das ist was Neues, was ich einführe bei mir, was war Rock und was war Flop bei euch in dieser Woche? Ihr könnt jetzt gerne auch eine Sprachnachricht schicken, macht doch einfach mal, über die 0172 577 1677. Also was war in dieser Woche besonders toll und was genau das Gegenteil? Morgen geht's weiter um 5.30 Uhr, ich freue mich auf euch.
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1: Heute Abend ist mit Regenschauern und örtlichen Gewittern zu rechnen. Relativ warm bleibt es trotzdem mit Temperaturen von bis zu 25 Grad in Villingen und 26 Grad in Oberndorf. In Tuttlingen und Rosenfeld sind es 24 Grad. Über die Nacht bleibt es bewölkt und morgen starten wir mit Höchsttemperaturen von bis zu 20 Grad.
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2: Ich bin Zoe Tessovali. Der Ehrliche darf nicht der Dumme sein. Das soll der Leitspruch beim Kampf gegen Steuerbetrug sein. Die Bundesregierung fordert mehr Härte und hat dazu einen Aktionsplan ausgearbeitet. Finanzminister Klingbeil sagte bei der Vorstellung in Berlin, wer den Staat und die Gesellschaft betrüge, dürfe damit nicht durchkommen.
3: Beim Zoll soll ein gemeinsames Zentrum gegen Steuer- und Finanzkriminalität eingerichtet werden, wo alle Maßnahmen gebündelt werden, von der KI-unterstützten Datenanalyse bis hin zur Fahndung. Denn Steuerkriminalität schade allen und untergrabe das Vertrauen in den Staat, betonte auch Justizministerin Hubig. Der Aktionsplan sieht außerdem vor, dass Selbstanzeigen nicht mehr straffrei bleiben. Kriminelle sollten sich nicht mehr freikaufen können, sagte Klingbeil. Tanja Wagner, Nachrichtenredaktion.
2: Wasser wird in vielen Regionen Europas immer knapper. Und das bekommt auch Deutschland zu spüren. Bundesumweltminister Schneider warnt, dass es künftig sogar zu ernsten Konflikten um Wasser kommen könnte. In vielen Städten und Gemeinden gelten wegen der anhaltenden Trockenheit bereits Einschränkungen bei der Wasserentnahme. Verbände fordern deshalb einen sparsameren Umgang mit Wasser und bundesweit einheitliche Regeln. In der Essenslieferbranche hat es einen Milliardendeal gegeben. Der US-Fahrdienst Uber übernimmt den Berliner Lieferdienst Delivery Hero. Das Unternehmen soll dabei mit knapp 13 Milliarden Euro bewertet werden.
4: Die Aktie von Delivery Hero schießt direkt in die Höhe. Auch wenn es sich um ein deutsches Unternehmen handelt, hatte es sein Heimatgeschäft an Lieferando verkauft. Hierzulande sieht man also keine Lieferanten von Delivery Hero mehr. Dafür ist man in Asien, Südeuropa, der arabischen Halbinsel und den Teilen Afrikas umso präsenter. Uber hat sich verpflichtet, den Hauptsitz von Delivery Hero in Berlin beizubehalten und bis mindestens 2029 keine Änderungen an der Berliner Belegschaft vorzunehmen. Uli Reitinger, Berlin.
2: Der Deutsche Fußballbund wächst weiter und zählt jetzt so viele Mitglieder wie nie zuvor. 8,2 Millionen Menschen spielen oder engagieren sich inzwischen beim DFB. Präsident Neuendorf freut sich über den Boom, warnt aber auch, viele Vereine kommen bei Sportplätzen, Trainingszeiten und Personal an ihre Grenzen. Positiv entwickelt sich vor allem der Mädchenfußball. Außerdem pfeifen wieder mehr Schiedsrichter Spiele als in den Jahren zuvor.
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1: Mit Alina Bauer, hallo. Der Sommer ist da und ganz ehrlich, es ist heiß. Nicht nur für uns, sondern auch für unsere Haustiere. Egal ob Katze, Hund oder Nagetiere. Auch Tiere können unter der Hitze leiden. Und das

0: und im schlimmsten Fall sogar tödlich enden. Die gute Nachricht? Viele Tipps sind ganz einfach umzusetzen. Denn was uns gut tut, hilft auch unseren Tieren. Schatten ist das A und O. Drinnen morgens und abends gut lüften, draußen immer einen schattigen Platz anbieten und natürlich immer genug frisches Wasser. Wir waren beim Tierheim Rottweil und haben bei Katharina Ott nachgefragt, wie sie mit der Hitze umgehen.
1: Einmal lüften, so gut wie es geht. Wir versuchen auch viel für die Tiere zum Beispiel zu machen. Also unsere Hunde kriegen dann eingefrorene Schleckmatten, wo eben dann das Futter so ein bisschen wie ein Eis sozusagen drauf ist, dass die sich so runterkühlen können.
0: Viele Tiere genießen auch eine kleine Erfrischung. Zum Beispiel eine Schüssel Wasser oder sogar ein Planschbecken. Katzen und Nagetiere freuen sich über eingewickelte Kühlakkus, feuchte Tücher oder auch kalte Steinplatten. Und mit dem Hund geht's an heißen Tagen am besten morgens oder abends Gassi, möglichst über schattigen Waldboden. Und beim Asphalt hilft der Handrückentest. Ist der Boden für die Hand zu heiß, dann ist er auch zu heiß für Hundepfoten. Und das Allerwichtigste zum Schluss, Kinder und Haustiere gehören bei Sommerhitze niemals allein ins Auto. Also schenkt euch und euren Tieren noch ein Glas Wasser ein, sucht euch ein schattiges Plätzchen und kommt gut durch den Sommer.
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1: Fußballer-Zitat des Tages kommt heute von Paul Gascoigne, dem englischen Fußballprofi, der einmal sagte: Ich habe viel Geld für Alkohol, Frauen und schnelle Autos ausgegeben. Den Rest habe ich einfach verprasst. Viel Geld verprassen kann auch Jeff Bezos, der Amazon-Chef. Heute feiert er seinen 31. Geburtstag bzw. seine Firma, die damals angefangen hat als Buchhandel. Umso lieber haben wir geschaut ins Tagebuch der großen Hits. Das ist natürlich Standard bei uns. Kein Standard ist das, was die Band The White Stripes gemacht hat. Sie haben ein Konzert gespielt und das Besondere an dem Konzert ist, dass es nur eine Minute gedauert hat. Heute Morgen haben wir drüber gesprochen. Und Klaus Meine von den Scorpions, der hat sich erinnert an die Anfänge seiner Band.
2: Wir haben das Glück gehabt, dass wir Schritt für Schritt uns entwickeln konnten. Hat ja viele Line-Up-Wechsel gegeben, dann kam wieder ein neuer Drummer, dann kam wieder ein neuer Gitarrist. Das hat ja eine Zeit gedauert, bis die Formation da war, aber wir hatten Zeit, uns auch zu entfalten, wir hatten Zeit zu lernen, wir hatten Zeit, Songwriter zu werden.
1: Und Musik der Scorpions haben wir gehört. Morgen geht's direkt weiter um 5.30 Uhr. Bis dann.
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1: Heute Abend ist mit Regenschauern und örtlichen Gewittern zu rechnen. Relativ warm bleibt es trotzdem mit Temperaturen von bis zu 25 Grad in Villingen und 26 Grad in Oberndorf. In Tuttlingen und Rosenfeld sind es 24 Grad. Über die Nacht bleibt es bewölkt und morgen starten wir mit Höchsttemperaturen von bis zu 20 Grad.
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2: Ich bin Zoe Tessovali. Die Bundesregierung will mehr dafür tun, dass Menschen gar nicht erst krank werden. Gesundheitsministerin Waken hat dafür eine Präventionsoffensive gestartet. Geplant sind unter anderem verpflichtende Einladungen für Kinder und Jugendliche zu Vorsorgeuntersuchungen sowie ein neuer Gesundheitscheck für Menschen ab 60 Jahren. Ärztepräsident Reinhardt fordert, Prävention in jeder Lebensphase stärker zu fördern. Der russische Angriffskrieg gegen die Ukraine verändert auch den Blick auf den Zivilschutz in Deutschland. Außenminister Wadefuhl fordert deshalb ein Umdenken. Bei einem Besuch in Finnland hat er sich angeschaut, wie sich das Land auf Krisen und mögliche Angriffe vorbereitet. Wadefuhl sagte:
3: Wir sollten uns von dem, was hier in Finnland praktiziert wird, eine große Scheibe abschneiden. Das ist eben genau eine Gesellschaft und ein Staat, der Vorsorge betreibt, und das wird von allen Menschen hier gelebt. Und ich denke, das müssen wir in Deutschland auch wieder neu verstehen.
2: In Finnland gehören Schutzräume längst zum Alltag. Allein in Helsinki gibt es Plätze für deutlich mehr Menschen, als die Stadt Einwohner hat. Viele davon befinden sich unter Wohnhäusern. Genau solche Konzepte will Wadefuhl jetzt auch für Deutschland stärker in den Blick nehmen. Die Bundesregierung will Probleme vor der eigenen Haustür schneller erkennen und lösen. Dafür hat Heimatminister Rainer heute eine neue Agenda für die Heimatpolitik vorgestellt. Sie soll das Leben in Städten und auf dem Land attraktiver machen.
4: Entscheidungen sollen dort fallen, wo sie dann auch spürbar sind. Damit das möglich wird, sollen unnötige Vorschriften und Verfahren gestrichen oder vereinfacht werden. So beschreibt Minister Rainer einen zentralen Punkt des Programms mit dem Titel Miteinander ist es Heimat. Außerdem geplant Heimatdialoge des zuständigen Landwirtschaftsministeriums und eine repräsentative Umfrage zu den Problemen, die die Menschen in Städten und auf dem Land jeweils bewegen. Thomas Tonfeld, Berlin.
2: Im Prozess um den Tod eines Patienten hat ein Angeklagter falscher Notfallsanitäter eingeräumt, jahrelang mit gefälschten Unterlagen gearbeitet zu haben. Vor dem Landgericht Kleve
4: den Problemen, die die Menschen in Städten und auf dem Land jeweils bewegen. Thomas Tonfeld.
2: Sagte der 30-Jährige, dass er nie die Ausbildung abgeschlossen habe. Laut Anklage verabreichte er bei einem Einsatz das falsche Medikament und verhinderte, dass ein Notarzt gerufen wurde. Den Vorwurf des Totschlags weist der Angeklagte zurück.
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1: mit Annika Schubert. Schönen guten Tag. Rockfans, aufgepasst. 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

0: 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Lust auf Action auf dem Bike? Der Bikepark in Lippachtal bei Mülheim an der Donau eröffnet endlich seine Türen. Zur offiziellen Eröffnung sind alle Bikefans herzlich eingeladen. Los geht's um 16 Uhr, dann zeigen Profis ihr Können auf der neuen Strecke und danach seid ihr dran.
1: Yay!
0: Inklusive Bewirtung vor Ort. Kommt vorbei und testet die neue Bikeparkanlage.
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1: Alles steht im Zeichen des Hohenberg-Sommers, der im vollen Gang ist. Wir haben euch Karten geschenkt für Beyond the Black, Michael Schulte, und mit denen sprechen wir morgen auch nochmal. Außerdem hauen wir Tickets raus für Gotthard, die Kultband aus der Schweiz. Es gibt noch ein Alternativprogramm, nämlich Rockhock. Findet morgen statt im Wilden Michel in Furtwangen-Lienach. Wir sprechen mit der Band Pro Contra, die dort auftritt. Und das könnte ein Beispiel sein für FOMO im Sommer. Fear of Missing Out, also die Angst, etwas im Sommer zu verpassen. Da gibt's aber noch mehr Beispiele, hört ihr morgen um kurz nach 8:30. Und ich frage euch erstmals, das ist was Neues, was ich einführe bei mir, was war Rock und was war Flop bei euch in dieser Woche? Ihr könnt jetzt gerne auch eine Sprachnachricht schicken, macht doch einfach mal, über die 0172 577 1677. Also was war in dieser Woche besonders toll und was genau das Gegenteil? Morgen geht's weiter um 5.30 Uhr, ich freue mich auf euch.
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1: Nach einer bewölkten Nacht mit Regen und Tiefsttemperaturen von bis zu 9 Grad startet der Freitag nur noch teilweise bewölkt mit angenehmen Temperaturen. Am Freitag erwarten uns nämlich Temperaturen von bis zu 23 Grad in Unterkirnach und Schramberg, sowie 25 Grad in Eixheim und 22 Grad in Freudenstadt. Es wird also schön warm mit einzelnen Wolken.
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2: Ich bin Diana Kramer. Umsatzsteuerkarusselle, Geldwäsche, illegale Aktiendeals. Jedes Jahr gehen dem Staat Milliarden durch Steuerbetrug verloren, auf Kosten der Allgemeinheit. Gemeinsam mit Justizministerin Stefanie Hubig hat Bundesfinanzminister Lars Klingbeil einen Aktionsplan für den verschärften Kampf gegen illegale Finanzpraktiken vorgelegt.
3: Die Ehrlichen in der Gesellschaft dürfen nicht die Dummen sein, sagt der Finanzminister. Schon der Gerechtigkeit wegen müsse stärker gegen Steuerbetrüger vorgegangen werden. Straftaten sollen härter geahndet werden und Selbstanzeige nicht automatisch zu Straffreiheit führen. Auch sollen Vermögenswerte einfacher beschlagnahmt werden können. Denn sind Rolex und der Porsche erstmal weg, tue das richtig weh, so Klingbeil. Tanja Wagner, Nachrichtenredaktion.
2: Italien nimmt Asylsuchende aus anderen EU-Ländern offenbar nicht zurück, obwohl das in den neuen EU-Regeln vorgesehen ist. Laut einem Bericht der EU-Kommission hat Italien entsprechende Anfragen aus Deutschland und anderen Mitgliedstaaten mehrfach abgelehnt. Die EU-Kommission fordert jetzt, dass Rücküberstellungen endlich funktionieren. Andernfalls könnten Länder, die sich nicht an die Regeln halten, ihren Anspruch auf Solidarität innerhalb der EU verlieren. Bundesgesundheitsministerin Nina Baken will, dass Angebote zum Vorbeugen von Erkrankungen stärker ausgebaut werden. Die Versorgung im Krankheitsfall sei sehr gut, sagte Baken bei der Auftaktveranstaltung für eine geplante Präventionsoffensive. Man müsse aber noch besser darin werden, Krankheiten gar nicht erst entstehen zu lassen.
4: Wer krank ist, wird behandelt, das ist klar. Ebenso wichtig aber ist es, Risiken zu senken oder früher zu erkennen. Prävention ist keine Nebensache, sagt Ministerin Warken. Deshalb soll es zum Beispiel verpflichtende Einladungen für Kinder und Jugendliche zu Vorsorgeuntersuchungen geben. Und Ältere sollen bei der geplanten Pflegereform Anspruch auf einen Check-up 60+ haben, damit sie möglichst lange selbstständig bleiben. Insgesamt sollen so auch die Kosten im Gesundheitsbereich gesenkt werden. Aus Berlin, Thomas Brockt.
2: 8 Jahre nach dem Brückeneinsturz von Genua hat ein italienisches Gericht die ersten Urteile gesprochen. Der frühere Chef des Autobahnbetreibers muss 12 Jahre ins Gefängnis. Beim Einsturz der Morandi-Brücke im Sommer 2018 starben 43 Menschen. Dutzende Autos stürzten damals mit der Fahrbahn in die Tiefe.
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1: Mit Jenny Lukacs, hallo.
2: Alte Geschichten sind langweilig? Nicht diese. Denn Christopher Nolan belebt Homers Die Odyssee neu.
1: Ab jetzt könnt ihr den Film überall im Kino sehen und euch einfach selbst überzeugen.
3: Du bist ein Mann, der sein Schicksal selbst lenken will. Aber das kannst du nicht kontrollieren.
1: Im Film Die Odyssee geht es um Odysseus' Heimreise nach dem Trojanischen Krieg. Während in seiner Heimat Ithaka seine Frau und sein Sohn auf ihn warten, erlebt er eine lange und sehr schwere Reise. Neben Gefahren und auch Monstern warten dabei sogar die Götter. Gedreht wurde der Film komplett mit IMAX-Kameras, doch der Kinobesuch lohnt sich nicht nur dafür. Neben Oscar-Preisträger Christopher Nolan als Regisseur sind auch Stars wie Matt Damon, Robert Pattinson und Tom Holland mit dabei.
4: Ich will, dass du mich erwählst.
3: Ithakas König wird zurückkehren.
4: Nein, wird er nicht.
1: Wer griechische Mythologie liebt oder einfach Lust auf jede Menge Action hat, sollte dieses Film-Highlight nicht verpassen. Ab jetzt könnt ihr die Odyssee überall im Kino sehen.
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1: Fußballer-Zitat des Tages kommt heute von Paul Gascoigne, dem englischen Fußballprofi, der einmal sagte: Ich habe viel Geld für Alkohol, Frauen und schnelle Autos ausgegeben. Den Rest habe ich einfach verprasst. Viel Geld verprassen kann auch Jeff Bezos, der Amazon-Chef. Heute feiert er seinen 31. Geburtstag bzw. seine Firma, die damals angefangen hat als Buchhandel. Umso lieber haben wir geschaut ins Tagebuch der großen Hits. Das ist natürlich Standard bei uns. Kein Standard ist das, was die Band The White Stripes gemacht hat. Sie haben ein Konzert gespielt und das Besondere an dem Konzert ist, dass es nur eine Minute gedauert hat. Heute Morgen haben wir drüber gesprochen. Und Klaus Meine von den Scorpions, der hat sich erinnert an die Anfänge seiner Band.
2: Wir haben das Glück gehabt, dass wir Schritt für Schritt uns entwickeln konnten. Hat ja viele Line-Up-Wechsel gegeben, dann kam wieder ein neuer Drummer, dann kam wieder ein anderer Gitarrist. Das hat ja eine Zeit gedauert, bis die Formation da war, aber wir hatten Zeit, uns auch zu entfalten, wir hatten Zeit zu lernen, wir hatten Zeit, Songwriter zu werden.
1: Und Musik der Scorpions haben wir gehört. Morgen geht's direkt weiter um 5.30 Uhr. Bis dann.
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1: Nach einer bewölkten Nacht mit Regen und Tiefsttemperaturen von bis zu 9 Grad startet der Freitag nur noch teilweise bewölkt mit angenehmen Temperaturen. Am Freitag erwarten uns nämlich Temperaturen von bis zu 23 Grad in Unterkirnach und Schramberg, sowie 25 Grad in Eixheim und 22 Grad in Freudenstadt. Es wird also schön warm mit einzelnen Wolken.
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2: Ich bin Diana Kramer. Die Bundesregierung will härter gegen Steuerbetrüger vorgehen. Dazu haben Finanzminister Lars Klingbeil und Justizministerin Stefanie Hubig angekündigt, ein Zentrum gegen Steuer- und Finanzkriminalität einzurichten. Dort sollen Analyse, Ermittlung und Verfolgung von Geldwäsche und Steuerbetrug gebündelt werden. Außerdem ist geplant, dass eine Selbstanzeige nicht mehr generell zur Straffreiheit führt. Die Zahl der schweren E-Scooter-Unfälle ist im vergangenen Jahr in Deutschland regelrecht nach oben geschnellt. Insgesamt gab es etwa 16.500 Unfälle mit Personenschaden, 38 Menschen wurden getötet. Unfallopfer sind dabei überwiegend jüngere Menschen.
3: Mehr als jeder zweite Verunglückte war jünger als 25 Jahre. Und obwohl die E-Scooter erst ab 14 zugelassen sind, werden die Roller oft von noch viel Jüngeren genutzt. Über 870 Mal waren die Unfallopfer höchstens 13. Und meist sind die Fahrer selbst schuld. Fast die Hälfte der Todesopfer kam bei Unfällen ums Leben, an denen kein anderer beteiligt war. Grund ist neben Leichtsinn häufig auch Unerfahrenheit. Unfallexperten fordern deshalb einen Befähigungsnachweis für alle ohne Führerschein. Das würde auch klar machen, dass es sich beim E-Roller eben nicht nur um ein Spaßfahrzeug handelt. Tanja Wagner, Nachrichtenredaktion.
2: Der russische Angriffskrieg gegen die Ukraine verändert auch den Blick auf den Zivilschutz hier in Deutschland. Bundesaußenminister Johann Badefuhl fordert deshalb ein Umdenken. Bei einem Besuch in Finnland hat er sich angeschaut, wie sich das Land auf Krisen und mögliche Angriffe vorbereitet.
4: Ich glaube, wir brauchen in unserer Gesellschaft, und das gilt natürlich auch für das staatliche Handeln, ein wirkliches Umdenken. Und wir sollten uns von dem, was hier in Finnland praktiziert wird, eine große Scheibe abschneiden. Das ist eben genau eine Gesellschaft und ein Staat, der Vorsorge betreibt. Und das wird von allen Menschen hier gelebt.
2: Bundesaußenminister Wadefuhl. Die US-Regierung schränkt die Aufenthaltszeiten für ausländische Studierende und Medienvertreter stärker ein. Für Austauschstudenten wird künftig ein Aufenthaltszeitraum von 4 Jahren festgesetzt, für Journalisten eine Begrenzung auf 240 Tage. Beide Gruppen können eine Verlängerung beantragen, ohne die USA verlassen zu müssen. Die Trump-Regierung begründet den Schritt damit, einen besseren Überblick über den Verbleib der Personen zu behalten.
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1: Annika Schubert hier, hallo. Wie lang muss für euch eigentlich ein Konzert sein, damit sich die teuren Tickets auch lohnen? Rechnen wir das mal gemeinsam aus. Also nehmen wir zum Beispiel so einen Star wie, keine Ahnung, Taylor Swift zum Beispiel. Konzerte ihrer Eras Tour, die waren so etwa 3,5 Stunden lang. Ein gutes Ticket, wo man auch was sieht, kostet 150 Euro. Das waren dann etwa 1,40 Euro pro Minute. Zugegeben, etwas teuer, aber schon irgendwie finde ich ein fairer Preis. Also, was ich sagen will, man will bei Konzerten auch was für sein Geld bekommen. Und wenn jetzt das Konzert nur kurz ist, also so richtig, richtig kurz, dann würde ich nicht so viel Geld in die Hand nehmen wollen. Da hatten die Fans der White Stripes am 16. Juli 2007 in St. John's in Neufundland richtig Glück. Ihr Konzerterlebnis war komplett kostenlos. Das Konzert ging nämlich in voller Länge mit Aufgehen und Abgehen und allem drum und dran 50 Sekunden lang. Das war's dann auch schon. So lang war das Konzert in St. John's in Neufundland. Das ist damit das kürzeste Konzert aller Zeiten. Wer jetzt diesen rekordverdächtigen Auftritt der White Stripes im Guinness-Buch der Rekorde sucht, den muss ich leider enttäuschen. Da ist der Rekord schon längst rausgeflogen. Für Guinness war der Rekord der White Stripes einfach zu irrelevant.
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1: Alles steht im Zeichen des Hohenberg-Sommers, der im vollen Gang ist. Wir haben euch Karten geschenkt für Beyond the Black, Michael Schulte, und mit denen sprechen wir morgen auch nochmal. Außerdem hauen wir Tickets raus für Gotthard, die Kultband aus der Schweiz. Es gibt noch ein Alternativprogramm, nämlich Rockhock. Findet morgen statt im Wilden Michel in Furtwangen-Lienach. Wir sprechen mit der Band Pro Contra, die dort auftritt. Und das könnte ein Beispiel sein für FOMO im Sommer. Fear of Missing Out, also die Angst, etwas im Sommer zu verpassen. Da gibt's aber noch mehr Beispiele, hört ihr morgen um kurz nach 8:30. Und ich frage euch erstmals, das ist was Neues, was ich einführe bei mir, was war Rock und was war Flop bei euch in dieser Woche? Ihr könnt jetzt gerne auch eine Sprachnachricht schicken, macht doch einfach mal, über die 0172 577 1677. Also was war in dieser Woche besonders toll und was genau das Gegenteil? Morgen geht's weiter um 5.30 Uhr, ich freue mich auf euch.
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1: Nach einer bewölkten Nacht mit Regen und Tiefstemperaturen von bis zu 9 Grad startet der Freitag nur noch teilweise bewölkt mit angenehmen Temperaturen. Am Freitag erwarten uns nämlich Temperaturen von bis zu 23 Grad in Unterkirnach und Schramberg, sowie 25 Grad in Eixheim und 22 Grad in Freudenstadt. Es wird also schön warm mit einzelnen Wolken.
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2: Ich bin Diana Kramer. Die Bundesregierung will mit einem Aktionsplan entschiedener gegen Steuerbetrug und Geldwäsche vorgehen. Gemeinsam mit Justizministerin Stefanie Hubig kündigte Finanzminister Lars Klingbeil ein gemeinsames Zentrum gegen Steuer- und Finanzkriminalität beim Zoll an.
3: Wir haben ein gemeinsames, klares Ziel. Die Ehrlichen an unserer Gesellschaft dürfen nicht die Dummen sein. Es geht für mich um Gerechtigkeit. Die wenigen, die betrügen, schaden allen, die ehrlich ihre Steuern zahlen. Und das macht auch den fairen Wettbewerb zwischen Unternehmen kaputt.
2: Finanzminister Klingbeil kündigte außerdem an, dass Selbstanzeigen bei Steuerbetrug nicht mehr grundsätzlich zur Straffreiheit führen sollen. Frankreichs Präsident Emmanuel Macron will neuen Schwung in die Zusammenarbeit mit Deutschland bringen und bei internationalen Schlüsselthemen mit Berlin an einem Strang ziehen. Das sagte Macron am Abend zum Auftakt des deutsch-französischen Regierungstreffens im Rheinland. Auf dem Fliegerhorst Nörvenich tagt heute der deutsch-französische Verteidigungs- und Sicherheitsrat. Später trifft sich der sogenannte Ministerrat auf Schloss Augustusburg in Brühl. Im Prozess um den Einsturz einer Autobahnbrücke in der italienischen Stadt Genua ist der Hauptangeklagte, ein Ex-Manager der Betreibergesellschaft der Brücke, zu 12 Jahren Haft verurteilt worden. Mehrere weitere Angeklagte bekamen ebenfalls zum Teil lange Haftstrafen. Im Sommer vor 8 Jahren war die Brücke eingestürzt, 43 Menschen starben.
4: Die Brücke war eine tickende Zeitbombe und fast jeder wusste das auch, aber getan wurde nichts für die Instandhaltung, sagt die Anklage hier. Profit sei wichtiger gewesen als Sicherheit. Mitten in der Urlaubszeit war die Brücke zusammengekracht, Dutzende Autos stürzten in den Abgrund, Menschen schrien eine Katastrophe, die alle hier fassungslos gemacht hat und wieder einmal auch die oft marode Infrastruktur hier in den Fokus gerückt hat. Claudia Wächter, Italien.
2: Wenige Tage vor dem Finale der Fußball-WM haben Organisationen massive Menschenrechtsverletzungen während des Turniers in den USA, Kanada und Mexiko angeprangert. Eine Sprecherin der Organisation Human Rights Watch kritisierte unter anderem das harte Durchgreifen der US-Regierung gegen Einwanderer. Der FIFA warfen die Organisationen vor, dass viele Fans aus der ganzen Welt durch überteuerte Ticketpreise und strenge Visa-Regeln an der Teilnahme gehindert wurden.
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1: Nach einer bewölkten Nacht mit Regen und Tiefstemperaturen von bis zu 9 Grad startet der Freitag nur noch teilweise bewölkt mit angenehmen Temperaturen. Am Freitag erwarten uns nämlich Temperaturen von bis zu 23 Grad in Unterkirnach und Schramberg, sowie 25 Grad in Eixheim und 22 Grad in Freudenstadt. Es wird also schön warm mit einzelnen Wolken.
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2: Ich bin Diana Kramer. Zuletzt lief es nicht so rund in den deutsch-französischen Beziehungen. Ein großes Regierungstreffen im Rheinland soll heute neue Impulse bringen. Am Abend empfing Bundeskanzler Merz bereits auf Schloss Bensberg bei Köln den französischen Präsidenten Macron.
3: Ich freue mich sehr, dass die französische Regierung und der französische Präsident meiner Einladung gefolgt sind. Wir werden uns über die großen Themen unterhalten, über die Wirtschaftspolitik, über die Energiepolitik, über die Sicherheits- und Verteidigungspolitik.
2: Macron erklärte am Abend, er wolle neuen Schwung in die Zusammenarbeit mit Deutschland bringen und bei internationalen Schlüsselthemen mit Berlin an einem Strang ziehen. Die Bundesregierung will härter gegen Steuerbetrüger vorgehen. Dazu haben Finanzminister Klingbeil und Justizministerin Hubig angekündigt, ein Zentrum gegen Steuer- und Finanzkriminalität einzurichten. Dort sollen Analyse, Ermittlung und Verfolgung von Geldwäsche und Steuerbetrug gebündelt werden. Außerdem ist geplant, dass eine Selbstanzeige nicht mehr generell zur Straffreiheit führt. Bundesgesundheitsministerin Baken will, dass Angebote zum Vorbeugen von Erkrankungen stärker ausgebaut werden. Die Versorgung im Krankheitsfall sei im Gesundheitswesen sehr gut, sagte Baken bei der Auftaktveranstaltung für eine geplante Präventionsoffensive. Man müsse aber noch besser darin werden, Krankheiten gar nicht erst entstehen zu lassen.
4: Wer krank ist, wird behandelt, das ist klar. Ebenso wichtig aber ist es, Risiken zu senken oder früher zu erkennen. Prävention ist keine Nebensache, sagt Ministerin Warken. Deshalb soll es zum Beispiel verpflichtende Einladungen für Kinder und Jugendliche zu Vorsorgeuntersuchungen geben. Und Ältere sollen bei der geplanten Pflegereform Anspruch auf einen Check-up 60 plus haben, damit sie möglichst lange selbstständig bleiben. Insgesamt sollen so auch die Kosten im Gesundheitsbereich gesenkt werden. Aus Berlin, Thomas Brockt.
2: Im Müritz-Nationalpark kämpfen rund 400 Einsatzkräfte weiter gegen einen Flächenbrand auf dem Gebiet eines früheren Truppenübungsplatzes. Das Feuer hat sich inzwischen auf einer Fläche von etwa 360 Hektar ausgebreitet, teilte der Landkreis Mecklenburgische Seenplatte am Abend mit. Starker Wind hatte zuletzt die Ausbreitung des Feuers beschleunigt. Jetzt hoffen die Einsatzkräfte auf Regen. Auch die Bundeswehr unterstützt die Löscharbeiten mit Hubschraubern.
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1: Nach einer bewölkten Nacht mit Regen und Tiefsttemperaturen von bis zu 9 Grad startet der Freitag nur noch teilweise bewölkt mit angenehmen Temperaturen. Am Freitag erwarten uns nämlich Temperaturen von bis zu 23 Grad in Unterkirnach und Schramberg, sowie 25 Grad in Eixheim und 22 Grad in Freudenstadt. Es wird also schön warm mit einzelnen Wolken.
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2: Ich bin Diana Kramer. Mehrfach hatte US-Präsident Donald Trump in den vergangenen Tagen mit Angriffen auf die Infrastruktur im Iran gedroht und offenbar ernst gemacht. Iranischen Medienberichten zufolge hat das US-Militär mindestens 2 Brücken im Süden des Landes angegriffen. Dabei seien 2 Menschen getötet und 4 weitere verletzt worden, heißt es. Nähere Angaben gab es zunächst nicht. Die Bundesregierung hat einen Aktionsplan zum Kampf gegen Steuerbetrug ausgearbeitet. Wer den Staat und unsere Gesellschaft betrügt, darf damit nicht durchkommen, sagte Finanzminister Lars Klingbeil bei der Vorstellung in Berlin.
3: Beim Zoll soll ein gemeinsames Zentrum gegen Steuer- und Finanzkriminalität eingerichtet werden, wo alle Maßnahmen gebündelt werden, von der KI-unterstützten Datenanalyse bis hin zur Fahndung. Denn Steuerkriminalität schade allen und untergrabe das Vertrauen in den Staat, betonte auch Justizministerin Hubig. Der Aktionsplan sieht außerdem vor, dass Selbstanzeigen nicht mehr straffrei bleiben. Kriminelle sollten sich nicht mehr freikaufen können, sagte Klingbeil. Tanja Wagner, Nachrichtenredaktion.
2: Bei der Online-Kündigung eines Fitnessstudio-Vertrags darf das Studio keine Informationen zu Kündigungsalternativen wie etwa das Pausieren des Vertrags enthalten. Das hat der Bundesgerichtshof entschieden. In dem Verfahren hatte der Bundesverband der Verbraucherzentralen gegen die Fitnesskette FitEx aus Essen geklagt.
4: Wer seinen Fitnessstudio-Vertrag kündigen wollte, wurde nach Anklicken der entsprechenden Schaltfläche auf eine Bestätigungsseite weitergeleitet. Neben einem Formular zum Eingeben der nötigen Informationen wurde dort prominent auf die Möglichkeit hingewiesen, den Vertrag beitragsfrei zu pausieren, anstatt ihn zu kündigen. Der Bundesverband der Verbraucherzentralen hatte kritisiert, Kunden würden dadurch vom Kündigungsprozess abgelenkt. In Karlsruhe konnte sich der Verband nun mit seiner Klage durchsetzen. Das Gericht verurteilte FitEx zur Unterlassung. Jacqueline Melcher, Redaktion.
2: Leihmutterschaft sollte in Deutschland aus Sicht der CDU verboten bleiben. Das betonte eine Parteisprecherin, nachdem Unionsfraktionschef Jens Spahn und